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1: Ich bin Felix Becker und das wird der Tag. In der Schweiz sind die Bürgerinnen und Bürger heute zu einer landesweiten Volksabstimmung aufgerufen. Im Mittelpunkt steht die sogenannte Nachhaltigkeitsinitiative der Schweizerischen Volkspartei.
2: Sie fordert, dass die Bevölkerung langfristig nicht auf mehr als 10 Millionen Menschen anwächst. Die Befürworter sehen darin einen notwendigen Schritt zum Schutz von Infrastruktur, Wohnungsmarkt und Umwelt. Gegner warnen dagegen vor negativen Folgen für Wirtschaft und Arbeitsmarkt. Neben der Zuwanderung geht es auch um weitere Vorlagen. Die ersten Hochrechnungen werden heute am Nachmittag erwartet. Das Ergebnis könnte Auswirkungen auf die künftige Schweizer Migrationspolitik haben. Ulrike Klein, Redaktion.
1: Beim traditionsreichen 24-Stunden-Rennen von Le Mans fällt heute die Entscheidung über den Gesamtsieg.
3: Seit gestern Nachmittag kämpfen die Teams auf dem mehr als 13 Kilometer langen Kurs im Nordwesten Frankreichs um den Erfolg bei einem der bedeutendsten Langstreckenrennen der Welt. Im Fokus stehen Hersteller wie Ferrari, Porsche, Toyota, BMW und Cadillac. Für Fahrer und Technik bedeutet das Rennen eine besondere Belastungsprobe, da die Fahrzeuge rund um die Uhr im Einsatz sind. Millionen Motorsportfans verfolgen das Rennen weltweit. Die Zielflagge wird heute am Nachmittag geschwenkt. Timo Wiesner, Redaktion.
1: Der indische Premierminister Modi und Frankreichs Präsident Macron eröffnen heute in Nizza das Innovationsforum Bharat Innovations 2026. Bei der Veranstaltung stehen die Zusammenarbeit beider Länder in den Bereichen künstliche Intelligenz, Forschung und Start-up-Förderung im Mittelpunkt. Das Forum gilt als wichtiger Baustein der strategischen Partnerschaft zwischen Indien und Frankreich und soll neue Impulse für gemeinsame Technologieprojekte setzen. In den USA findet heute ein landesweiter Aktionstag der Bewegung No Kings statt. Geplant sind Konzerte, Diskussionsveranstaltungen und öffentliche Versammlungen in zahlreichen Städten. Die Organisatoren wollen damit für demokratische Werte werben und ein Zeichen gegen politischen Personenkult setzen. Die Aktionen fallen mit dem 80. Geburtstag von US-Präsident Trump zusammen und werden landesweit aufmerksam verfolgt. Jetzt kompetent und zuverlässig das Wetter bei uns in Mecklenburg-Vorpommern. In den kommenden Stunden viele Wolken und gebietsweise Schauer, entlang der Küste vereinzelt Gewitter. Bis in den frühen Morgen bewegen sich die Temperaturen zwischen 12 und 10 Grad. Der Schlagerradio-Wettertrend. Der Sonntag präsentiert sich wechselnd bewölkt mit wiederholten Schauern und einzelnen Gewittern. Die Höchstwerte erreichen 16 bis 18 Grad.
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1: Ich bin Felix Becker und das wird der Tag. In der Schweiz sind die Bürgerinnen und Bürger heute zu einer landesweiten Volksabstimmung aufgerufen. Im Mittelpunkt steht die sogenannte Nachhaltigkeitsinitiative der Schweizerischen Volkspartei.
2: Sie fordert, dass die Bevölkerung langfristig nicht auf mehr als 10 Millionen Menschen anwächst. Die Befürworter sehen darin einen notwendigen Schritt zum Schutz von Infrastruktur, Wohnungsmarkt und Umwelt. Gegner warnen dagegen vor negativen Folgen für Wirtschaft und Arbeitsmarkt. Neben der Zuwanderung geht es auch um weitere Vorlagen. Die ersten Hochrechnungen werden heute am Nachmittag erwartet. Das Ergebnis könnte Auswirkungen auf die künftige Schweizer Migrationspolitik haben. Ulrike Klein, Redaktion.
1: Beim traditionsreichen 24-Stunden-Rennen von Le Mans fällt heute die Entscheidung über den Gesamtsieg.
3: Seit gestern Nachmittag kämpfen die Teams auf dem mehr als 13 Kilometer langen Kurs im Nordwesten Frankreichs um den Erfolg bei einem der bedeutendsten Langstreckenrennen der Welt. Im Fokus stehen Hersteller wie Ferrari, Porsche, Toyota, BMW und Cadillac. Für Fahrer und Technik bedeutet das Rennen eine besondere Belastungsprobe, da die Fahrzeuge rund um die Uhr im Einsatz sind. Millionen Motorsportfans verfolgen das Rennen weltweit. Die Zielflagge wird heute am Nachmittag geschwenkt. Timo Wiesner, Redaktion.
1: Der indische Premierminister Modi und Frankreichs Präsident Macron eröffnen heute in Nizza das Innovationsforum Bharat Innovations 2026. Bei der Veranstaltung stehen die Zusammenarbeit beider Länder in den Bereichen künstliche Intelligenz, Forschung und Start-up-Förderung im Mittelpunkt. Das Forum gilt als wichtiger Baustein der strategischen Partnerschaft zwischen Indien und Frankreich und soll neue Impulse für gemeinsame Technologieprojekte setzen. In den USA findet heute ein landesweiter Aktionstag der Bewegung No Kings statt. Geplant sind Konzerte, Diskussionsveranstaltungen und öffentliche Versammlungen in zahlreichen Städten. Die Organisatoren wollen damit für demokratische Werte werben und ein Zeichen gegen politischen Personenkult setzen. Die Aktionen fallen mit dem 80. Geburtstag von US-Präsident Trump zusammen und werden landesweit aufmerksam verfolgt. Jetzt kompetent und zuverlässig das Wetter bei uns in Mecklenburg-Vorpommern. In den kommenden Stunden viele Wolken und gebietsweise Schauer, entlang der Küste vereinzelt Gewitter. Bis in den frühen Morgen bewegen sich die Temperaturen zwischen 12 und 10 Grad. Der Schlagerradio-Wettertrend: Der Sonntag präsentiert sich wechselnd bewölkt mit wiederholten Schauern und einzelnen Gewittern. Die Höchstwerte erreichen 16 bis 18 Grad.
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1: Ich bin Felix Becker und das wird der Tag. In der Schweiz sind die Bürgerinnen und Bürger heute zu einer landesweiten Volksabstimmung aufgerufen. Im Mittelpunkt steht die sogenannte Nachhaltigkeitsinitiative der Schweizerischen Volkspartei.
2: Sie fordert, dass die Bevölkerung langfristig nicht auf mehr als 10 Millionen Menschen anwächst. Die Befürworter sehen darin einen notwendigen Schritt zum Schutz von Infrastruktur, Wohnungsmarkt und Umwelt. Gegner warnen dagegen vor negativen Folgen für Wirtschaft und Arbeitsmarkt. Neben der Zuwanderung geht es auch um weitere Vorlagen. Die ersten Hochrechnungen werden heute am Nachmittag erwartet. Das Ergebnis könnte Auswirkungen auf die künftige Schweizer Migrationspolitik haben. Ulrike Klein, Redaktion.
1: Beim traditionsreichen 24-Stunden-Rennen von Le Mans fällt heute die Entscheidung über den Gesamtsieg.
3: Seit gestern Nachmittag kämpfen die Teams auf dem mehr als 13 Kilometer langen Kurs im Nordwesten Frankreichs um den Erfolg bei einem der bedeutendsten Langstreckenrennen der Welt. Im Fokus stehen Hersteller wie Ferrari, Porsche, Toyota, BMW und Cadillac. Für Fahrer und Technik bedeutet das Rennen eine besondere Belastungsprobe, da die Fahrzeuge rund um die Uhr im Einsatz sind. Millionen Motorsportfans verfolgen das Rennen weltweit. Die Zielflagge wird heute am Nachmittag geschwenkt. Timo Wiesner, Redaktion.
1: Der indische Premierminister Modi und Frankreichs Präsident Macron eröffnen heute in Nizza das Innovationsforum Bharat Innovations 2026. Bei der Veranstaltung stehen die Zusammenarbeit beider Länder in den Bereichen künstliche Intelligenz, Forschung und Start-up-Förderung im Mittelpunkt. Das Forum gilt als wichtiger Baustein der strategischen Partnerschaft zwischen Indien und Frankreich und soll neue Impulse für gemeinsame Technologieprojekte setzen. In den USA findet heute ein landesweiter Aktionstag der Bewegung No Kings statt. Geplant sind Konzerte, Diskussionsveranstaltungen und öffentliche Versammlungen in zahlreichen Städten. Die Organisatoren wollen damit für demokratische Werte werben und ein Zeichen gegen politischen Personenkult setzen. Die Aktionen fallen mit dem 80. Geburtstag von US-Präsident Trump zusammen und werden landesweit aufmerksam verfolgt. Jetzt kompetent und zuverlässig das Wetter bei uns in Mecklenburg-Vorpommern. In den kommenden Stunden viele Wolken und gebietsweise Schauer, entlang der Küste vereinzelt Gewitter. Bis in den frühen Morgen bewegen sich die Temperaturen zwischen 12 und 10 Grad. Der Schlagerradio-Wettertrend, der Sonntag präsentiert sich wechselnd bewölkt mit wiederholten Schauern und einzelnen Gewittern. Die Höchstwerte erreichen 16 bis 18 Grad.
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1: Ich bin Felix Becker und das wird der Tag. In der Schweiz sind die Bürgerinnen und Bürger heute zu einer landesweiten Volksabstimmung aufgerufen. Im Mittelpunkt steht die sogenannte Nachhaltigkeitsinitiative der Schweizerischen Volkspartei.
2: Sie fordert, dass die Bevölkerung langfristig nicht auf mehr als 10 Millionen Menschen anwächst. Die Befürworter sehen darin einen notwendigen Schritt zum Schutz von Infrastruktur, Wohnungsmarkt und Umwelt. Gegner warnen dagegen vor negativen Folgen für Wirtschaft und Arbeitsmarkt. Neben der Zuwanderung geht es auch um weitere Vorlagen. Die ersten Hochrechnungen werden heute am Nachmittag erwartet. Das Ergebnis könnte Auswirkungen auf die künftige Schweizer Migrationspolitik haben. Ulrike Klein, Redaktion.
1: Beim traditionsreichen 24-Stunden-Rennen von Le Mans fällt heute die Entscheidung über den Gesamtsieg.
3: Seit gestern Nachmittag kämpfen die Teams auf dem mehr als 13 Kilometer langen Kurs im Nordwesten Frankreichs um den Erfolg bei einem der bedeutendsten Langstreckenrennen der Welt. Im Fokus stehen Hersteller wie Ferrari, Porsche, Toyota, BMW und Cadillac. Für Fahrer und Technik bedeutet das Rennen eine besondere Belastungsprobe, da die Fahrzeuge rund um die Uhr im Einsatz sind. Millionen Motorsportfans verfolgen das Rennen weltweit. Die Zielflagge wird heute am Nachmittag geschwenkt. Timo Wiesner, Redaktion.
1: Der indische Premierminister Modi und Frankreichs Präsident Macron eröffnen heute in Nizza das Innovationsforum Bharat Innovations 2026. Bei der Veranstaltung stehen die Zusammenarbeit beider Länder in den Bereichen künstliche Intelligenz, Forschung und Start-up-Förderung im Mittelpunkt. Das Forum gilt als wichtiger Baustein der strategischen Partnerschaft zwischen Indien und Frankreich und soll neue Impulse für gemeinsame Technologieprojekte setzen. In den USA findet heute ein landesweiter Aktionstag der Bewegung No Kings statt. Geplant sind Konzerte, Diskussionsveranstaltungen und öffentliche Versammlungen in zahlreichen Städten. Die Organisatoren wollen damit für demokratische Werte werben und ein Zeichen gegen politischen Personenkult setzen. Die Aktionen fallen mit dem 80. Geburtstag von US-Präsident Trump zusammen und werden landesweit aufmerksam verfolgt. Jetzt kompetent und zuverlässig das Wetter bei uns in Mecklenburg-Vorpommern. In den kommenden Stunden viele Wolken und gebietsweise Schauer, entlang der Küste vereinzelt Gewitter. Bis in den frühen Morgen bewegen sich die Temperaturen zwischen 12 und 10 Grad. Der Schlagerradio-Wettertrend. Der Sonntag präsentiert sich wechselnd bewölkt mit wiederholten Schauern und einzelnen Gewittern. Die Höchstwerte erreichen 16 bis 18 Grad.
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1: Ich bin Felix Becker und das wird der Tag. In der Schweiz sind die Bürgerinnen und Bürger heute zu einer landesweiten Volksabstimmung aufgerufen. Im Mittelpunkt steht die sogenannte Nachhaltigkeitsinitiative der Schweizerischen Volkspartei.
2: Sie fordert, dass die Bevölkerung langfristig nicht auf mehr als 10 Millionen Menschen anwächst. Die Befürworter sehen darin einen notwendigen Schritt zum Schutz von Infrastruktur, Wohnungsmarkt und Umwelt. Gegner warnen dagegen vor negativen Folgen für Wirtschaft und Arbeitsmarkt. Neben der Zuwanderung geht es auch um weitere Vorlagen. Die ersten Hochrechnungen werden heute am Nachmittag erwartet. Das Ergebnis könnte Auswirkungen auf die künftige Schweizer Migrationspolitik haben. Ulrike Klein, Redaktion.
1: Beim traditionsreichen 24-Stunden-Rennen von Le Mans fällt heute die Entscheidung über den Gesamtsieg.
3: Seit gestern Nachmittag kämpfen die Teams auf dem mehr als 13 Kilometer langen Kurs im Nordwesten Frankreichs um den Erfolg bei einem der bedeutendsten Langstreckenrennen der Welt. Im Fokus stehen Hersteller wie Ferrari, Porsche, Toyota, BMW und Cadillac. Für Fahrer und Technik bedeutet das Rennen eine besondere Belastungsprobe, da die Fahrzeuge rund um die Uhr im Einsatz sind. Millionen Motorsportfans verfolgen das Rennen weltweit. Die Zielflagge wird heute am Nachmittag geschwenkt. Timo Wiesner, Redaktion.
1: Der indische Premierminister Modi und Frankreichs Präsident Macron eröffnen heute in Nizza das Innovationsforum Bharat Innovations 2026. Bei der Veranstaltung stehen die Zusammenarbeit beider Länder in den Bereichen künstliche Intelligenz, Forschung und Start-up-Förderung im Mittelpunkt. Das Forum gilt als wichtiger Baustein der strategischen Partnerschaft zwischen Indien und Frankreich und soll neue Impulse für gemeinsame Technologieprojekte setzen. In den USA findet heute ein landesweiter Aktionstag der Bewegung No Kings statt. Geplant sind Konzerte, Diskussionsveranstaltungen und öffentliche Versammlungen in zahlreichen Städten. Die Organisatoren wollen damit für demokratische Werte werben und ein Zeichen gegen politischen Personenkult setzen. Die Aktionen fallen mit dem 80. Geburtstag von US-Präsident Trump zusammen und werden landesweit aufmerksam verfolgt.
4: Jetzt kompetent und zuverlässig das Wetter in Mecklenburg-Vorpommern. Die Schlagerradio-Wetterreporter melden in Schwerin am Schloss 10 Grad, in Rostock an der Marienkirche 11, in Warenach an der Müritz 10, in der Brandenburger Marktplatz 11, in Binzerf Rügen und in Heringsdorf auf Usedom 12 Grad. Heute wechselnd bis stark bewölkt, wiederholt Schauer und einzelne Gewitter. Maximal 16 bis 19 Grad. Der Schlagerradio-Wettertrend. Morgen stark bewölkt, einzelne Schauer. Höchstwerte 16 bis 18 Grad. Der Schlagerradio-Verkehrsservice. Derzeit liegen uns keine größeren Störungen vor. Es wird aktuell geblitzt in Eldena in der Ludwigslusterstraße. Staus und Blitzer können Sie uns kostenlos melden über die 08000 79 89 99. Kommen Sie gut an.
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6: Hallo und herzlich willkommen zu Deutschlands längster Schlager-Hitparade. Jeden Samstag Nachmittag, Wiederholung am Sonntagmorgen und Dienstagabend. Ja, mit Abstimmen geht ganz einfach auf schlagerradio.de. Neue Liste immer online nach der Erstausstrahlung am Samstag 18 Uhr. Letztes Mal ihr Platz Nummer 3, Maite Kelly.
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6: Ja, für Joey Heindle ging es von 1 auf Platz 2.
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6: Und aufgestiegen letztes Mal auf die 1, Helene Fischer. Ja, gerade ja auf 360 Grad Stadion-Tour, darüber werden wir auch noch reden. Jetzt geht's erstmal los mit ihrem Platz Nummer 50. Und da haben wir in dieser Woche Simone. Was weißt du schon von Liebe?

0: 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Platz 49.
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Das sind die Top 50 bei Schlagerradio. Hör auf dein Herz, fein, dass Sie mit dabei sind. Frank Schöbel, Platz 49, Dich hat der Himmel geschickt. Und die 48 ist Jay Kahn.

Jay Kahn in den Schlagerradio Top 50 auf Platz 48 mit Bumerang. So, sie läuft, die Fußball-Weltmeisterschaft. Ich bin ja so etwas zwiegespalten, werde mir maximal die deutschen Spiele anschauen. Die Vorrunde sollten wir ja locker bestehen. Ich habe drei WM-Hits als Extras rausgesucht für diese Top 50-Ausgabe in den nächsten Stunden. Und wir starten mit dem Song, den Peter Alexander zusammen mit der deutschen Nationalmannschaft aufgenommen hat vor 40 Jahren. Unter anderem Pierre Littbarski war mit dabei, Rudi Völler, Karl-Heinz Rummenigge, Lothar Matthäus, Andreas Brehme. Ja, sie sangen Mexiko, mi amor. In Mexiko auch diesmal zumindest teilweise die WM, ja neben den USA und Kanada. So, und im Finale vor 40 Jahren Deutschland-Argentinien. Aber Argentinien ist dann Weltmeister geworden mit Superstar Diego Maradona.

Anna-Maria Zilfkauf in den Schlager Radio Top 50, Platz 46 mit Mehr geliebt. Alles Gute nachträglich, Pietro Lombardi ist am vergangenen Dienstag 34 geworden und wir spielen als Extra jetzt aus 2018

0: Da sind die Schlagerradio Top 50. Das war Nick P, Platz 45 mit Mittendrin.
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0: Hallo, kennen Sie das hier noch? Hey, amigo Charlie. Benny Schnier. Hey, amigo Charlie Brown. 50 Jahre ist das her und jetzt hat er eine neue Nummer rausgebracht und die ist eingestiegen hier auf Platz 44. Benny mit Einfach weg. Whoa.

0: Hier ist Schlagerradio, hör auf dein Herz mit ihren Top 50. Sarah Engels und DJ Herzbeat Platz 43 mit Liebe gibt nie auf. Und die 42 Tanja Lasch mit Unterm Dach.
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0: Neu in den Schlagerradio Top 50, auf Platz 41 eingestiegen. Ella Endlich mit Cinderella ist aber noch nicht der höchste Neuzugang. Den hören wir aber auch noch in dieser Stunde. Und wer ist auf der 40?
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0: Das machst du richtig. Hier ist sie mit. Hallo. Ich

0: Hallo.
1: Annemarie Eifelt in den Schlagerradio Top 50 auf Platz 40 mit Hallo. Jetzt schauen wir mal genau 50 Jahre zurück. Da stand Chris Roberts auf Platz 1 der ZDF-Hitparade mit Do You Speak English? Und Hitparad-Moderator Dieter Thomas Heck hatte sich nicht nehmen lassen, selbst ein wenig mit zu singen.

Schlagerradio Top 50 mit Hans-Rudolf Kunze, Platz 39. Dann fängt die Liebe an. So, und der höchste Neuzugang jetzt auf der 38. Hier ist Mari Rai mit Kopfkino. 50 Shades of Grey.

Neu auf Platz 38 in den Schlagerradio Top 50, Marie Rai mit Kopfkino. Und vor den Nachrichten haben wir noch etwas Zeit, da schauen wir mal genau 5 Jahre zurück. Da stand das ja auf Platz 1 von Francine Jordi, Voyage, Voyage, unser Extra.

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1: Ich bin Silke Rech. Die SPD in Mecklenburg-Vorpommern zieht mit Ministerpräsidentin Schwesig in den Landtagswahlkampf. Auf einem Parteitag in Wismar wurde die 52-Jährige mit knapp 99% der Stimmen zur Spitzenkandidatin gewählt. Schwesig sprach von einem starken Rückenwind für die kommenden Monate. Die SPD will bei der Wahl im September erneut stärkste Kraft werden. Außerdem verabschiedete die Partei ihr Wahlprogramm einstimmig. Mehr als 17.000 Menschen haben am Tag des offenen Hofes in Mecklenburg-Vorpommern Landwirtschaft hautnah erlebt. An 11 Standorten im Land konnten Besucher Ställe besichtigen, Tiere sehen und moderne Landtechnik kennenlernen. Besonders groß war das Interesse an der Tierhaltung und an modernen Maschinen. Viele Gäste nutzten die Gelegenheit, direkt mit Landwirten ins Gespräch zu kommen. Im Konflikt zwischen den USA und dem Iran gibt es offenbar Fortschritte. Nach Angaben aus Pakistan haben sich beide Seiten auf eine Absichtserklärung für ein Friedensabkommen geeinigt.
2: Die Vereinbarung soll in den kommenden Tagen unterzeichnet werden. Im Iran gab es dagegen Proteste gegen die geplante Einigung. Demonstranten kritisierten vor allem Außenminister Araghchi. Nach iranischen Angaben sieht der Entwurf unter anderem die Aufhebung der US-Blockade iranischer Häfen vor. Noah Ulrich, Redaktion.
1: Nach dem Tod des Buckelwalds Timmy haben mehrere Museen Interesse an den Knochen des Tieres angemeldet. Wissenschaftler in Dänemark haben Teile des Skeletts gesichert, darunter Wirbel- und Gehörknochen. Die Überreste sollen für Ausstellungen und Forschungszwecke genutzt werden. Nach Angaben von Experten könnte aus einigen Knochen sogar in vielen Jahrzehnten noch DNA gewonnen werden. Der Wal war nach mehreren Strandungen vor der deutschen Küste gestorben und später in Dänemark angespült worden. Vor dem ersten Turnierspiel der deutschen Fußballnationalmannschaft gegen Curaçao hat Bundestrainer Nagelsmann die Rückkehr von Manuel Neuer ins Tor bestätigt. Der 40-Jährige steht nach überstandenen Wadenproblemen erstmals seit seinem Rücktritt wieder für Deutschland auf dem Platz. Nagelsmann bezeichnete Deutschland als klaren Favoriten und forderte die ersten 3 Punkte. Alle Spieler im Kader seien fit und einsatzbereit. Jetzt kompetent und zuverlässig das Wetter in Mecklenburg-Vorpommern. Die Schlagerradio-Wetterreporter melden in Schwerin am Schloss 11 Grad, in Rostock an der Marienkirche 12, in Waren an der Müritz 11, in Neubrandenburg am Marktplatz, in Winzer Frügen und in Heringsdorf auf Usedom 12 Grad. Heute wechselnd bis stark bewölkt, wiederholt Schauer und einzelne Gewitter. Maximal 16 bis 19 Grad. Der Schlagerradio-Wettertrend. Morgen stark bewölkt, einzelne Schauer. Höchstwerte 16 bis 18 Grad. Der Schlagerradio Verkehrsservice. Derzeit liegen uns keine größeren Störungen vor. Es wird aktuell geblitzt in Eldena in der Ludwigsluster Straße. Staus und Blitzer können Sie uns kostenlos melden über die 08000 79 89 99. Kommen Sie gut an.
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3: Hallo und willkommen zurück zur zweiten Stunde von Deutschlands längster Schlagerparade. Jeden Samstag Nachmittag, Sonntagmorgen und Dienstagabends.
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3: Ja, mal sehen, ob es Helene Fischer wieder auf Platz 1 geschafft hat. Vielen Dank fürs Mitabstimmen auf schlagerradio.de. Geht immer nach der Erstausstrahlung am Samstag 18 Uhr. Und wir sind bei Platz Nummer 37. Tolle Ballade von Johannes Oerding und Sarah Connor, die dieses Wochenende 46 wird. Märchen aus Hollywood.

Stars in die Top 50 bei Schlagerradio Hör auf dein Herz. Petro Basile, Platz 36, Hey Macarena. Und die 35 ist Madeleine Rausch mit Zukunft erfunden.

0: Madeleine Rausch in den Schlagerradio Top 50, Platz 35, Zukunft erfunden. Ja, was für ein Rausch, was für eine spektakuläre Show. Helene Fischer hat ihre 360-Grad-Stadion-Tournee diese Woche gestartet. Am Mittwoch war sie in Dresden.
1: Help me. Okay, Dresden, es ist soweit.
0: Und gestern in Berlin im Olympiastadion war die Stimmung auch mega. Und im Vorfeld hat die Helene bei Social Media ein paar Fragen beantwortet. Zum Beispiel, was macht sie dann als erstes nach einer Show?
2: Also nach der Show als erstes feuer ich meine Schuhe in die Ecke, feuer ich mein Kostüm in die Ecke, weil auch wenn die bequem sind, hopefully, dann muss ich einfach alles loswerden. Also am besten auch schnell Make-up abwaschen und so und dann wieder zurück zur Natur.
0: Ob Helene es wieder auf Platz 1 geschafft hat mit heute Nacht, das erfahren wir etwas später. Jetzt spielen wir erstmals extra die Nummer, mit der vor 20 Jahren alles anfing.

Das sind die Schlagerradio Top 50. Das war Roland Kaiser, Platz 34 mit Lasst uns reden. Und auf der 33 unser Dancing Star 2026. Anna-Karina Wojcik hat spektakulär getanzt bei Let's Dance. Hier ist die

0: Anna-Karina Wolczak, Innenschlagerradio Top 50, Platz 33 mit Dieses Gefühl. Und jetzt erinnern wir an Gunter Gabriel, der vergangenen Donnerstag 84 geworden wäre. Hier ist ein Klassiker aus den 70ern. Hier ist Hey Boss, ich brauch mehr Geld.
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0: Mari Reim in den Schlagerradio Top 50, Platz 32 mit Vitamin Du. Ihre neue Nummer Kopfkino, ja, diese Woche auf Platz 38 eingestiegen. So, und gleich kommt ihr Vater.
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2: Ich bin Silke Rech. In der Marina Hohenwischendorf gibt es jetzt eine neue Infotafel und eine Robbenskulptur. Damit soll auf den Schutz der Kegelrobben in der Wismarbucht aufmerksam gemacht werden. Naturschützer beklagen, dass die Tiere immer häufiger von Schaulustigen gestört werden. Die neue Tafel informiert deshalb über den richtigen Umgang mit den Robben. Greifswald und Stralsund sind nach einer Studie der Deutschen Umwelthilfe nicht ausreichend gegen extreme Hitze geschützt. Demnach gibt es in beiden Städten zu wenig Bäume, die Schatten spenden. Außerdem seien viele Flächen versiegelt, sodass Regenwasser schlechter versickern kann. Die Stadt Stralsund kritisiert die Studie und hält die Ergebnisse nur für bedingt aussagekräftig. Im Rostocker Zoo gibt es Nachwuchs bei den Elchen. Elchkuh Frieda hat ein gesundes Kalb zur Welt gebracht. Das Jungtier entwickelt sich nach Angaben des Zoos sehr gut und ist bereits auf der Anlage zu sehen. Einen Namen hat der kleine Elch noch nicht. Darüber sollen später die Zoofans abstimmen. Der Malchower SV ist erneut Meister der Fußballverbandsliga Mecklenburg-Vorpommern. Die Mannschaft gewann das Spitzenspiel beim 1. FC Neubrandenburg mit 3:0. Von der Niederlage Neubrandenburgs profitierte der FC Mecklenburg-Schwerin. Durch einen eigenen Sieg zog Schwerin noch auf Platz 2 vorbei und steigt damit in die Oberliga auf.
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2: Brasilien ist mit einem 1:1 gegen Marokko ins Turnier gestartet. Nach einem Rückstand gelang den Südamerikanern noch der Ausgleich. Für eine Überraschung sorgte Katar. Die Mannschaft holte beim 1:1 gegen die Schweiz den ersten Punkt ihrer WM-Geschichte. Der Ausgleich fiel erst in der Nachspielzeit durch ein Eigentor der Schweizer. Schottland feierte mit einem 1:0 gegen Haiti den ersten Sieg bei einer Endrunde seit 36 Jahren. Damit stehen die Schotten an der Spitze ihrer Gruppe. Jetzt kompetent und zuverlässig das Wetter bei uns in der Region. Heute wechselnd bis stark bewölkt, wiederholt Schauer und einzelne Gewitter. Maximal 16 bis 19 Grad. Der Schlagerradio Verkehrsservice. Derzeit liegen uns keine größeren Störungen vor. Es wird aktuell geblitzt in Eldena in der Ludwigsluster Straße. Staus und Blitzer können Sie uns kostenlos melden über die 08000 79 89 99. Kommen Sie gut an.
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0: Hallo, und hier ist Matthias Reim, Platz 31. Willkommen in meiner Zukunft.

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fühlen. Hier ist Schlagerradio, hör auf dein Herz mit ihren Top 50. Jerome Weinert, Platz 30, lass es mich wieder fühlen. Und auf der 29, Wind mit Wenn es Sommer wird.

0: Ja, die Schlagerradio Top 50 mit Platz 28. Michelle, richtig oder falsch? Ja, sie hat uns ja gesagt, die Michelle, zu ihrem Karriereende.
1: Ich möchte auch Projekte angehen, die mir persönlich wirklich am Herzen liegen. Also ich möchte mich mehr um Tanja und ihre Familie kümmern als um Michelle.
0: Ja, und das macht sie nun. Wie die Bild berichtet, wird Tanja nun Heilerin und nennt sich Wakan. Das ist Malte Kelly, der Morgen danach, Platz 27.

0: Miles Kelly in den Schlagerradio Top 50, Platz 27, der Morgen danach. Gleich auf der 26 Johannes Oerding, mehr Glück als Verstand. Ja, und das haben wir hoffentlich auch dieses Jahr bei der Fußball-Weltmeisterschaft. Wir erinnern uns, vor 4 Jahren, jetzt sind wir ja nach der Vorrunde bereits raus. Dieses Jahr eine schaffbare Gruppe, heute Abend unser erstes Spiel um 19 Uhr gegen Curaçao, der karibischen Trauminsel. Unsere aktuelle Torhymne, die nehmen wir mit zur WM, völlig losgelöst. Immer wenn ein Tor fällt, dann erklingt dieser Jahreshit 1983 im Stadion. Ja, mit Major Tom ist Peter Schilling eine ganz besonders zeitlose Hymne gelungen.
1: Es ist einfach das Thema Weltall. Es ist das Thema völlig losgelöst. Es ist ja ein Lebensgefühl, ein Wunsch, der instinktiv in uns Menschen tief verankert zu sein scheint. Und ich glaube, diese Freiheit, dieser Freiheitsgedanke, der ruht in den Menschen und der kommt hier zum Ausdruck.

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6: Ich bin Silke Rech. Die SPD in Mecklenburg-Vorpommern zieht mit Ministerpräsidentin Schwesig in den Landtagswahlkampf. Auf einem Parteitag in Wismar wurde die 52-Jährige mit knapp 99% der Stimmen zur Spitzenkandidatin gewählt. Schwesig sprach von einem starken Rückenwind für die kommenden Monate. Die SPD will bei der Wahl im September erneut stärkste Kraft werden. Außerdem verabschiedete die Partei ihr Wahlprogramm einstimmig. Mehr als 17.000 Menschen haben am Tag des offenen Hofes in Mecklenburg-Vorpommern Landwirtschaft hautnah erlebt. An 11 Standorten im Land konnten Besucher Ställe besichtigen, Tiere sehen und moderne Landtechnik kennenlernen. Besonders groß war das Interesse an der Tierhaltung und an modernen Maschinen. Viele Gäste nutzten die Gelegenheit, direkt mit Landwirten ins Gespräch zu kommen. Im Konflikt zwischen den USA und dem Iran gibt es offenbar Fortschritte. Nach Angaben aus Pakistan haben sich beide Seiten auf eine Absichtserklärung für ein Friedensabkommen geeinigt.
7: Die Vereinbarung soll in den kommenden Tagen unterzeichnet werden. Im Iran gab es dagegen Proteste gegen die geplante Einigung. Demonstranten kritisierten vor allem Außenminister Araghchi. Nach iranischen Angaben sieht der Entwurf unter anderem die Aufhebung der US-Blockade iranischer Häfen vor. Noah Ulrich, Redaktion.
6: Nach dem Tod des Buckelwalds Timmy haben mehrere Museen Interesse an den Knochen des Tieres angemeldet. Wissenschaftler in Dänemark haben Teile des Skeletts gesichert, darunter Wirbel- und Gehörknochen. Die Überreste sollen für Ausstellungen und Forschungszwecke genutzt werden. Nach Angaben von Experten könnte aus einigen Knochen sogar in vielen Jahrzehnten noch DNA gewonnen werden. Der Wal war nach mehreren Strandungen vor der deutschen Küste gestorben und später in Dänemark angespült worden. Vor dem ersten Turnierspiel der deutschen Fußballnationalmannschaft gegen Curaçao hat Bundestrainer Nagelsmann die Rückkehr von Manuel Neuer ins Tor bestätigt. Der 40-Jährige steht nach überstandenen Wadenproblemen erstmals seit seinem Rücktritt wieder für Deutschland auf dem Platz. Nagelsmann bezeichnete Deutschland als klaren Favoriten und forderte die ersten 3 Punkte. Alle Spieler im Kader seien fit und einsatzbereit.
5: Jetzt kompetent und zuverlässig das Wetter in Mecklenburg-Vorpommern.
6: Die Schlagerradio-Wetterreporter melden in Schwerin am Schloss 11 Grad, im Rostock an der Marienkirche 12, in Waren an der Müritz 11, in Neubrandenburger Marktplatz in Winz auf Rügen und in Heringsdorf auf Usedom 12 Grad. Heute wechselnd bis stark bewölkt, wiederholt Schauer und einzelne Gewitter. Maximal 16 bis 19 Grad. Der Schlagerradio-Wettertrend. Morgen stark bewölkt, einzelne Schauer. Höchstwerte 16 bis 18 Grad. Der Schlagerradio Verkehrsservice. Derzeit liegen uns keine größeren Störungen vor. Es wird aktuell geblitzt in Eldena in der Ludwigsluster Straße. Staus und Blitzer können Sie uns kostenlos melden über die 08000 79 89 99. Kommen Sie gut an. 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
8: Hallo und willkommen zurück zur dritten Stunde von Deutschlands längster Schlager-Hitparade. Jeden Samstagnachmittag, Wiederholung am Sonntagmorgen und Dienstagabend. Letztes Mal, ihr Platz Nummer 1, Helene Fischer.
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8: Ja, wenn sie oben bleiben soll oder sie einen anderen Lieblingsschlager haben, dann stimmen sie mit ab auf schlagerradio.de. Neue Liste immer online nach der Erstausstrahlung am Samstag 18 Uhr. Jetzt Platz Nummer 19, nein, Platz Nummer 25. Da sind wir, Mitch Keller. Und bitte melde dich bei mir.

Das sind die Top 50 bei Schlagerradio. Hör auf dein Herz. Platz 24, Sonja Liebing, schon längst verliebt. Und auf der 23, Ross Anthony und Wir sind eins, Original ja von Opus, Life is Life.

0: Ross Anthony in den Schlagerradio Top 50, Platz 23, wir sind 1. So, jetzt gibt's eine 1 aus der ZDF-Hitparade. Wir gratulieren nachträglich dem EAV-Sänger Klaus Eberhartinger zum 76. Der hat am Freitag.
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0: EAV steht für Erste Allgemeine Verunsicherung und die Gruppe aus Österreich sorgte tatsächlich bei dem ein oder anderen für Verunsicherung in der ZDF-Hitparade. Ansonsten für jede Menge Spaß.
2: Wir waren alle überrascht, dass das funktioniert.
0: Aber die EAV wollte eigentlich gar keine Blödelband sein, wie der Frontmann Klaus Eberhartinger bei Markus Lanz im ZDF erzählt hat.
2: Wir haben uns zu Tode gesäppelt. In den Fernsehstationen, weil wir es auch nicht gewöhnt waren. Und auf der Bühne bei einer Live-Show war das natürlich ein Konzept. Und die Nebenerscheinung war, es kam Bewegung in die Schatulle, wie ich so gern sage. Man hat durchaus auch was verdient eigentlich. Und haben wir gesagt, ja, warum nicht? Dann kam aber so die Zeit, wo wir gesagt haben, wir laufen Gefahr, uns selber zu überholen, selbst zu kopieren und haben es gestoppt und haben dann nicht mehr alles angenommen und haben uns dann wieder auf uns selbst besonnen und haben beschlossen, wir müssen uns selber genügen. Und das Publikum, das uns dann immer noch mag, das hat es auch verdient.
0: Ja, die EAV, die Erste Allgemeine Verunsicherung mit ihrem ersten großen Hit Bar Bar Banküberfall aus dem Jahr 86, jetzt bei Schlagerradio.

0: Anne-Marie Eifelt auf Platz 22 mit Neugeboren. Und wer ist auf der 21?
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Ben Zucker in den Schlagerreihe Top 50, Platz 21 mit Herz zu und durch. So, und jetzt schauen wir mal genau 45 Jahre zurück, im Juni und auch im Juli 1981, jeweils Platz 2 in der ZDF-Hitparade, Lena Valaitis mit Johnny Blue und auch Platz 2 beim ESC, damals nach Grand Prix Eurovision de la Chanson. Hier ist unser Extra.

0: Wolfgang Lippert in den Schlagerradio Top 50 auf Platz 20 mit Niemals was bereut.
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2: Ich bin Silke Rech. In der Marina Hohenwischendorf gibt es jetzt eine neue Infotafel und eine Robbenskulptur. Damit soll auf den Schutz der Kegelrobben in der Wismarbucht aufmerksam gemacht werden. Naturschützer beklagen, dass die Tiere immer häufiger von Schaulustigen gestört werden. Die neue Tafel informiert deshalb über den richtigen Umgang mit den Robben. Greifswald und Stralsund sind nach einer Studie der Deutschen Umwelthilfe nicht ausreichend gegen extreme Hitze geschützt. Demnach gibt es in beiden Städten zu wenig Bäume, die Schatten spenden. Außerdem seien viele Flächen versiegelt, sodass Regenwasser schlechter versickern kann. Die Stadt Stralsund kritisiert die Studie und hält die Ergebnisse nur für bedingt aussagekräftig. Im Rostocker Zoo gibt es Nachwuchs bei den Elchen. Elchkuh Frieda hat ein gesundes Kalb zur Welt gebracht. Das Jungtier entwickelt sich nach Angaben des Zoos sehr gut und ist bereits auf der Anlage zu sehen. Einen Namen hat der kleine Elch noch nicht. Darüber sollen später die Zoo-Fans abstimmen. Der Malchower SV ist erneut Meister der Fußballverbandsliga Mecklenburg-Vorpommern. Die Mannschaft gewann das Spitzenspiel beim 1. FC Neubrandenburg mit 3:0. Von der Niederlage Neubrandenburgs profitierte der FC Mecklenburg-Schwerin. Durch einen eigenen Sieg zog Schwerin noch auf Platz 2 vorbei und steigt damit in die Oberliga auf.
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2: Brasilien ist mit einem 1:1 gegen Marokko ins Turnier gestartet. Nach einem Rückstand gelang den Südamerikanern noch der Ausgleich. Für eine Überraschung sorgte Katar. Die Mannschaft holte beim 1:1 gegen die Schweiz den ersten Punkt ihrer WM-Geschichte. Der Ausgleich fiel erst in der Nachspielzeit durch ein Eigentor der Schweizer. Schottland feierte mit einem 1:0 gegen Haiti den ersten Sieg bei einer Endrunde seit 36 Jahren. Damit stehen die Schotten an der Spitze ihrer Gruppe. Jetzt kompetent und zuverlässig das Wetter bei uns in der Region. Heute wechselnd bis stark bewölkt, wiederholt Schauer und einzelne Gewitter. Maximal 16 bis 19 Grad. Der Schlagerradio Verkehrsservice. Derzeit liegen uns keine größeren Störungen vor. Es wird aktuell geblitzt in Eldena in der Ludwigsluster Straße. Staus und Blitzer können Sie uns kostenlos melden über die 08000 79 89 99. Kommen Sie gut an.
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0: Hallo, fein, dass Sie mit dabei sind. Ja, die Zahlen werden kleiner, die Hits größer. Platz 19, Mike Leon Grosch und Dein Leben.

0: Das sind die Schlagerradio Top 50 mit Platz 15. Roland Kaiser und Mein Kompliment. Ja, Kompliment muss man aus der Gruppe Pur machen. Seit Jahrzehnten mega erfolgreich. In diesem Jahr auch wieder auf Arena-Tour. Ja, und der Ingo Reitle, das ist der Pianist und Komponist von Pur, der ist am vergangenen Mittwoch 65 geworden. Sänger Hartmut Engler stellt fest, besonders der Party-Mix, der kommt überall gut an, auf jeder Party.
1: Da wird auf der AIDA, auf der Skihütte, schlimmstenfalls sogar am Ballermann, weit nach Mitternacht dazu geschwurft und gegruft. Und das sorgt dafür, dass wir immer wieder junges Publikum in den Konzerten sehen, die dann die Songs mal im Original hören wollen. Ist eigentlich ziemlich cool.

0: Der Schlager-Radiostar 2026, Kabila, Platz 14 auf Wolke 7. Ja, das sind die Top 50. Und das ist Linda Hesse auf Platz 13 mit Kleinstadt Casanova.
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4: Ich bin Selke Rech. Bei einem Bootsunfall in Penzin im Landkreis Vorpommern-Greifswald ist ein 67-jähriger Mann ums Leben gekommen. Nach Angaben der Polizei fiel er auf einem Kiessee aus einem kleinen Motorboot ins Wasser. Der Mann wurde zwar geborgen, Reanimationsversuche blieben jedoch erfolglos. Hinweise auf ein Fremdverschulden gibt es nicht. Bei einem Brand in Ganzlin im Landkreis Ludwigslust-Parchim ist ein Einfamilienhaus vollständig zerstört worden. Der Besitzer bemerkte die Flammen gestern Abend und versuchte noch, das Feuer selbst zu löschen. Die Feuerwehr konnte das Haus jedoch nicht mehr retten. Verletzt wurde niemand. Der Schaden wird auf rund 150.000 Euro geschätzt. Die Polizei ermittelt zur Brandursache. In der Schweiz stimmen die Bürger heute über eine Begrenzung der Einwohnerzahl auf 10 Millionen Menschen ab. Die rechtskonservative SVP will damit die Zuwanderung stärker begrenzen.
5: Derzeit leben rund 9,1 Millionen Menschen in der Schweiz. Nach dem Willen der Initiatoren sollen ab einer Einwohnerzahl von 9,5 Millionen zusätzliche Maßnahmen gegen weiteres Wachstum ergriffen werden. Die Schweizer Regierung und die meisten Parteien lehnen die Initiative ab. Sie befürchten Nachteile für die Beziehungen zur Europäischen Union. Timo Wiesner, Redaktion.
4: Im Konflikt zwischen den USA und dem Iran gibt es weiter widersprüchliche Angaben zu einem möglichen Friedensabkommen. US-Präsident Trump kündigte eine Unterzeichnung noch für heute an. Die iranische Regierung erklärte dagegen, eine Vereinbarung werde frühestens in den kommenden Tagen erwartet. Beide Seiten betonen aber, dass die Verhandlungen Fortschritte machen. Derzeit gilt eine Waffenruhe, die allerdings immer wieder verletzt wird. Unionsfraktionschef Spahn dringt auf eine Reform der Arbeitszeiten. Der CDU-Politiker fordert den Koalitionspartner SPD auf, die Vereinbarungen aus dem Koalitionsvertrag umzusetzen. Geplant ist, die bisherige tägliche Höchstarbeitszeit durch eine wöchentliche Obergrenze zu ersetzen. Während Arbeitgeber die Pläne begrüßen, kommt von Gewerkschaften Kritik. Jetzt kompetent und zuverlässig das Wetter in Mecklenburg-Vorpommern. Die Schlager-Radio-Wetterreporter melden in Schwerin am Schloss und in Rostock an der Marienkirche 13 Grad, in Waren an der Müritz 12, in Neubrandenburg am Marktplatz und in Minz auf Rügen genauso in Heringsdorf auf Usedom 13 Grad. Heute wechselnd bis stark bewölkt, wiederholt Schauer und einzelne Gewitter. Maximal 16 bis 19 Grad. Der Schlager-Radio-Wettertrend. Morgen stark bewölkt, einzelne Schauer. Höchstwerte 16 bis 18 Grad. Der Schlagerradio Verkehrsservice. Derzeit liegen uns keine größeren Störungen vor. Es wird aktuell geblitzt in Eldena in der Ludwigsluster Straße. Staus und Blitzer können Sie uns kostenlos melden über die 08000 79 89 99. Kommen Sie gut an.
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6: Hallo und willkommen zurück zur vierten Stunde von Deutschlands längster Schlager-Parade. Jeden Samstagnachmittag, Wiederholung am Sonntagmorgen und Dienstagabend. Letztes Mal auf Platz Nummer 3, Maite Kelly.
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6: Auf der 2 hat man Joey Heindle.
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6: Ja, und der Joye wurde überholt letztes Mal von der Helene. Ja, Helene Fischer, die gerade auf 360 Grad Stadion-Tour ist. Mal sehen, ob sie es wieder ganz nach oben geschafft hat, hier auch in ihren Top 50. Abstimmen geht auf schlagerradio.de. Neue Liste immer online nach der Erstausstrahlung am Samstag, 18 Uhr. Und jetzt Platz Nummer 12, Vanessa Mai mit Rohdiamant.
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0: Schlagerradio, hör auf dein Herz mit ihren Top 50. Christian Leis auf Platz 11 mit Weil wir Träumer sind. Und wer vor genau 50 Jahren aufgetreten ist in der ZDF-Hitparade, das hören wir jetzt.
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0: Große Überraschung bei einem großen Hit von Marianne Rosenberg. Sie konnte sich nicht unter den Top 4 der ZDF-Hitparade platzieren und auch für den Eurovision Song Contest hat es nicht gereicht. Für Luxemburg wollte sie im Jahr 76 antreten und hat auf Französisch gesungen.

Ja, nicht dabei beim ESC für Luxemburg, da kam ihr Jürgen Markus zuvor. Hier ist die deutsche Version von Lieder der Nacht. Marianne Rosenberg, jetzt bei Schlagerradio.

Unser Schlagerradio Top 50 extra im Juni 76, also vor 50 Jahren. Mit dabei Marianne Rosenberg, die Lieder der Nacht. So, jetzt geht's aktuell weiter mit ihren Top 10. Und auf der 10, runter von der 3, Malte Kelly, Ein Kuss in Paris.

0: Das sind die Schlagerradio Top 50 mit Pedro Basile, Platz 7 und Amore Mio.
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1: Kevin Brian Smith, ein weiterer Anwärter auf den Sommerhit 2020.

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1: Ich bin Silke Rech. Aus Schafwolle wird in Hohenlukow bei Rostock jetzt Dünger hergestellt. Die Wolle wird zu Pellets verarbeitet und kann im Gartenbau sowie in der Landwirtschaft eingesetzt werden. Das Projekt soll Schäfern neue Einnahmemöglichkeiten schaffen. Bisher bringt die Wolle oft kaum Geld ein und deckt die Kosten für die Schuhe nicht. In Waren haben Feuerwehr und Technisches Hilfswerk gestern einen schweren Verkehrsunfall geübt. Rund 50 Einsatzkräfte waren im Einsatz. Bei der Übung wurde ein Zusammenstoß zwischen einem Auto und einem Bus mit mehreren Verletzten simuliert. Ziel war es, die Rettung und die Versorgung der Betroffenen für den Ernstfall zu trainieren. Mit einem Konzert in Neubrandenburg haben die Festspiele Mecklenburg-Vorpommern ihre Sommersaison eröffnet. Bis Mitte September sind landesweit rund 120 Veranstaltungen an mehr als 90 Spielorten geplant. Die Festspiele zählen zu den größten Klassikfestivals in Deutschland. Neben klassischer Musik stehen auch Jazz und Chanson auf dem Programm. Großer Erfolg für den Stralsunder Basketballprofi Ariel Hogparty. Mit den New York Knicks hat der 24-Jährige den NBA-Titel gewonnen. Die Knicks sicherten sich in der Finalserie den entscheidenden vierten Sieg gegen die San Antonio Spurs. Hogparty ist damit erst der dritte deutsche Basketballer, der die Meisterschaft in der nordamerikanischen Profiliga gewonnen hat.
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1: Katar hat für eine der ersten Überraschungen des Turniers gesorgt. Gegen die Schweiz erreichte die Mannschaft ein 1:1 und holte damit den ersten Punkt ihrer WM-Geschichte. Der Ausgleich fiel erst in der Nachspielzeit. Brasilien musste sich im ersten Spiel mit einem 1:1 gegen Marokko begnügen. Der Favorit konnte dabei immerhin eine Niederlage vermeiden. Grund zum Feiern hatte Schottland. Mit dem 1:0 gegen Haiti gelang den Schotten der erste Sieg bei einer WM-Endrunde seit 36 Jahren. Jetzt kompetent und zuverlässig das Wetter bei uns in der Region. Heute wechselnd bis stark bewölkt, wiederholt Schauer und einzelne Gewitter. Maximal 16 bis 19 Grad. Der Schlagerradio Verkehrsservice. Derzeit liegen uns keine größeren Störungen vor. Es wird aktuell geblitzt in Eldena in der Ludwigsluster Straße. Staus und Blitzer können Sie uns kostenlos melden über die 08000 79 89 99. Kommen Sie gut an.
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2: Hallo und weiter geht's mit Platz 6 hoch von der 11. Daniel Taylor an und Jackentasche.

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1: Daniel Ceylan in den Schlagerradio Top 50, von 11 auf Platz 6 gestiegen mit Jackentasche. Jürgen von der Lippe ist dieses und nächstes Jahr fleißig auf Tournee. Ich habe auch Tickets. Zum Beispiel ist er in den Wühlmäusen in Berlin zusammen mit Astrid Kors und auch unterwegs mit seiner Comedy-Lesung bis ins nächste Jahr. Und sein größter Erfolg in den Charts war 1987. Guten Morgen, liebe Sorgen. Jürgen von der Lippe ist am 8. Juni 78 geworden. Alles Gute nachträglich. Good.

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doppelt so viel Spaß. Wieso hat der vor mir jetzt eine Vollbremsung gemacht? 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Er sagt, oh, das wird in Engelskreisen Harfe genannt. Go!

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1: Das sind die Top 50 bei Schlagerradio. Hör auf dein Herz von 6 auf Platz 5. Wieder etwas verbessert. Kerstin Ott mit Rosalinde. Und auf der 4 geblieben sind Laura und Marc. Ach was, ich wag das. Ach was?

Joey Heintle in den Schlagerradio Top 50 von 2 auf Platz 3 mit Schwer zu erklären. Einen Fußball-WM-Hit habe ich noch als Extra und der ist 44 Jahre alt. Michael Schanze singt mit der deutschen Nationalmannschaft Olé España. Mit dabei unter anderem Karl-Heinz Rummenigge, Toni Schumacher, Pierre Littbarski und Paul Breitner, der ja im Finale zwar ein Tor schoss, aber es reichte leider nicht. 1982 hat Italien die Weltmeisterschaft gewonnen.

0: Unser Schlagerradio Top 50 WM Extra. Vor 44 Jahren Michael Schanze und die deutsche Nationalmannschaft mit Olé España. Ja, 1982 haben wir im Finale gegen Italien verloren. Und Bella Italia e Amore gibt's jetzt auf Platz 2, gestiegen von der 8. Nino D'Angelo mit Marina Marx, die ja vor einer Woche im ZDF Fernsehgarten ja böse von der Bühne gestürzt ist, aber tapfer weitergesungen hat. Ja, und der Nino, der hat seine nächsten Vorhaben verraten, der Kiwi.
1: Ich habe so eine Bucketliste, ja. Und da steht italienische Platte machen, Weihnachtsplatte machen, was weiß ich, das habe ich alles noch nie gemacht.
0: Ja, aber erstmal das italienische Album, das am Freitag rausgekommen ist, heißt Vivi la Vita, lebe das Leben und klingt so.

und haben sie auch Lust jetzt auf Italien Urlaub bekommen. Ja, ja, tolle italienische Klassiker hier mit dabei auf dem neuen Album von Nino D'Angelo, Vivi La Vita, und jetzt die Single, das Duett mit Marina Marx, Bella Italia e Amore, Platz 2.

0: Von 8 auf Platz 2 in den Schlagerradio Top 50. Nino D'Angelo und Marina Marx mit Bella Italia e Amore. So, und zweite Woche Platz 1. Helene Fischer mit Heute Nacht. Ja, phänomenaler Tourauftakt, 360 Grad Stadion-Tour. Vergangenen Mittwoch in Dresden ging's los, gestern Abend in Berlin im Olympiastadion. Am Dienstag ist Helene in Stuttgart, Freitag und Samstag in Frankfurt, darauf die Woche in Gelsenkirchen und Köln und so weiter. Allen, die hingehen, viel Spaß.
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5: Ich bin Selke Rech. Bei einem Bootsunfall in Penzin im Landkreis Vorpommern-Greifswald ist ein 67-jähriger Mann ums Leben gekommen. Nach Angaben der Polizei fiel er auf einem Kiessee aus einem kleinen Motorboot ins Wasser. Der Mann wurde zwar geborgen, Reanimationsversuche blieben jedoch erfolglos. Hinweise auf ein Fremdverschulden gibt es nicht. Bei einem Brand in Ganzlin im Landkreis Ludwigslust-Parchim ist ein Einfamilienhaus vollständig zerstört worden. Der Besitzer bemerkte die Flammen gestern Abend und versuchte noch, das Feuer selbst zu löschen. Die Feuerwehr konnte das Haus jedoch nicht mehr retten. Verletzt wurde niemand. Der Schaden wird auf rund 150.000 Euro geschätzt. Die Polizei ermittelt zur Brandursache. In der Schweiz stimmen die Bürger heute über eine Begrenzung der Einwohnerzahl auf 10 Millionen Menschen ab. Die rechtskonservative SVP will damit die Zuwanderung stärker begrenzen.
6: Derzeit leben rund 9,1 Millionen Menschen in der Schweiz. Nach dem Willen der Initiatoren sollen ab einer Einwohnerzahl von 9,5 Millionen zusätzliche Maßnahmen gegen weiteres Wachstum ergriffen werden. Die Schweizer Regierung und die meisten Parteien lehnen die Initiative ab. Sie befürchten Nachteile für die Beziehungen zur Europäischen Union. Timo Wiesner, Redaktion.
5: Im Konflikt zwischen den USA und dem Iran gibt es weiter widersprüchliche Angaben zu einem möglichen Friedensabkommen. US-Präsident Trump kündigte eine Unterzeichnung noch für heute an. Die iranische Regierung erklärte dagegen, eine Vereinbarung werde frühestens in den kommenden Tagen erwartet. Beide Seiten betonen aber, dass die Verhandlungen Fortschritte machen. Derzeit gilt eine Waffenruhe, die allerdings immer wieder verletzt wird. Unionsfraktionschef Spahn dringt auf eine Reform der Arbeitszeiten. Der CDU-Politiker fordert den Koalitionspartner SPD auf, die Vereinbarungen aus dem Koalitionsvertrag umzusetzen. Geplant ist, die bisherige tägliche Höchstarbeitszeit durch eine wöchentliche Obergrenze zu ersetzen. Während Arbeitgeber die Pläne begrüßen, kommt von Gewerkschaften Kritik. Jetzt kompetent und zuverlässig das Wetter in Mecklenburg-Vorpommern. Die Schlagerradio-Wetterreporter melden in Schwerin am Schloss und in Rostock an der Marienkirche 13 Grad, in Waren an der Müritz 12, in Neubrandenburg am Marktplatz und in Minz auf Rügen genauso in Heringsdorf auf Usedom 13 Grad. Heute wechselnd bis stark bewölkt, wiederholt Schauer und einzelne Gewitter. Maximal 16 bis 19 Grad. Der Schlagerradio-Wettertrend. Morgen stark bewölkt, einzelne Schauer. Höchstwerte 16 bis 18 Grad. Der Schlagerradio Verkehrsservice. Derzeit liegen uns keine größeren Störungen vor. Es wird aktuell geblitzt in Eldena in der Ludwigsluster Straße. Staus und Blitzer können Sie uns kostenlos melden über die 08000 79 89 99. Kommen Sie gut an.
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1: Ja, und damit wünsche ich Ihnen einen schönen Sonntag. Weiß nicht, wie es wettertechnisch bei Ihnen ausschaut. Bei uns ist heute hier graue Suppe und Regen. Machen wir doch einfach mal. Sorgen wir für ein bisschen mehr Sonne im Radio. Sie können hier nämlich jetzt 100 Euro gewinnen. Netto und steuerfrei natürlich. 100 Euro, wenn Sie wissen, was hier rauskommt.
2: An deinen Händen hast du 10 Finger. Wie viele Finger hast du dann an 10 Händen?
1: An deinen Händen hast du 10 Finger. Wie viele Finger hast du dann an 10 Händen? Ja, das ist die Frage. Dafür gibt es 100 Euro. Und die Gewinnernummer zu uns ist die 0137 90 30 400. 0137 90 30 400. 50 Cent aus allen deutschen Netzen. Vorher noch ein paar Regeln. Mitmachen bitte ab 18. An Minderjährige werden keine Gewinne ausgezahlt. Jeder Anruf kostet 50 Cent aus allen deutschen Netzen. Bitte darauf achten, dass nicht jeder Anruf, der Kosten produziert, auch automatisch ins Studio gelangt. Gewinnchancen im Leitungsspiel 1 zu 200.000. Parallel dazu kann die Redaktion jederzeit ausgewählte Anrufer per Zufallsprinzip direkt ins Studio durchstellen. Die Teilnahmebedingungen sind auf unserer Homepage zu finden. Dort sind dann später auch alle Lösungen und Gewinner notiert und ein Spiel dauert maximal bis Sendungsende.
3: Ja, stark. Wir sind auf Gewinnersuche. 100 Euro gewinnen Sie. Hier ist nochmal die Frage. An deinen Händen hast du 10 Finger. Wie viele Finger hast du dann an 10 Händen? Und dafür gibt es 100 Euro. Die Gewinnernummer zu uns ist die 0137 90 30 400. Ja, guten Morgen. 0137 90 30 400. 50 Cent aus allen deutschen Netzen. Mit Leitung 2 sind sie live bei uns in der Show. Und live hier in der Show noch mit Zählen beschäftigt ist der Robin. Ich grüße dich.
4: Ja, hallo. Ich habe es gerade mal versucht, bildlich ein bisschen darzustellen. Geld ist heute bei Ihnen. Also jetzt bitte mitspielen.
1: Tatsache. Und das zur Monatsmitte, ne? Durchgestellt. Wow. Live mit dem Chance-Button. Hallo?
5: Hallo, hier ist die Gertraud.
1: Gertraud, hallo. Guten Morgen. Was kommt denn raus?
5: 50 Finger.
1: Und das ist natürlich richtig, Gertraud. 100 Euro gewonnen. Herzlichen Glückwunsch.
5: Dankeschön.
1: Na, gern geschehen. Bitte schön am Telefon bleiben. Ganz viel Freude mit dem Geld. Ja, machen wir direkt weiter. Die nächsten 100 Euro, die gibt's jetzt. Und zwar für diese Frage.
2: In einem Bus befinden sich 16 Fahrgäste. An der Haltestelle steigen 6 Fahrgäste aus und 4 neue ein. Wie viele Personen sind jetzt im Bus?
1: So, und das ist die Frage und dafür gibt es auch wieder 100 Euro und das zur Monatsmitte. 14. Juni schnappen Sie sich 100 Euro unter der 0137 90 30 400. 50 Cent aus allen deutschen Netzen. Hören wir nochmal rein in die Frage. In einem Bus befinden sich 16 Fahrgäste. Also im Bus sind 16 Fahrgäste. An der Haltestelle steigen 6 Fahrgäste aus und 4 steigen neu ein. Also wie viele Personen sind jetzt im Bus? Dafür gibt es 100 Euro und auch das Geld ist heute Nachmittag dann schon auf des Gewinners Konto, oder?
4: Das geht ratzfatz. Geht's rüber zu Chrissy in die Gewinnredaktion und wir machen eine Direktüberweisung.
1: Liebe Grüße an dieser Stelle. 100 Euro gewinnen Sie. Hier ist nochmal die Frage, was kommt raus?
2: In einem Bus befinden sich 16 Fahrgäste. An der Haltestelle steigen 6 Fahrgäste aus und 4 neue ein. Wie viele Personen sind jetzt im Bus?
1: Tja, schnappen Sie sich die 100 Euro an diesem verregneten Sonntagmorgen. 0137 90 30 400. 50 Cent aus allen deutschen Netzen. Wir sind nämlich schon wieder auf Gewinnersuche. Machen Sie es nur bitte nicht wie Rüdiger, der hatte in der vorhergehenden Sendung schon mal das gesagt. Was ist deine Lösung, bitte?
6: 20.
1: 20? 20? Wie kommst du drauf, Rüdiger?
6: Ja, 16 sind drin und 4 steigen zu.
1: Und was ist mit denen, die aussteigen? Das stimmt leider nicht, es tut mir leid. Okay, also 20 Personen können es wirklich nicht sein. Ich lese die Frage gleich nochmal ganz in Ruhe vor. Robin, was können wir machen?
4: Dann verdoppeln wir von 100 auf 200 Euro. Jetzt um 10.10 Uhr anrufen, mitspielen, Geld gewinnen.
1: Es geht um 200 Euro. Heute Nachmittag auf Ihrem Bankkonto 0137 90 30 400 0137 90 30 400. 50 Cent aus allen deutschen Netzen. Runde ist gestartet. Und nochmal die Frage.
2: In einem Bus befinden sich 16 Fahrgäste. An der Haltestelle steigen 6 Fahrgäste aus und 4 neue ein. Wie viele Personen sind jetzt im Bus?
1: So, das ist die Frage. Also im Bus sind 16 Fahrgäste, das ist die Basis. Es kommt eine Haltestelle, da steigen 6 Fahrgäste aus und 4 steigen neu ein. Und die Frage ist, wie viele Personen sind in diesem Augenblick im Bus? Doppelter Gewinn, 200 Euro. Und nochmal Robin, ich muss so doof fragen, das Geld hat man also pünktlich zum Wochenstart schon auf dem Konto, ne?
4: Auf jeden Fall, aber die Lösung muss stimmen. Jetzt. Mitstimmen, richtig, mitmachen jetzt, ja.
1: Doppelter Gewinn für Sie. 200 Euro. Und bitte noch mal ein kleiner Tipp, machen Sie es auch nicht wie Magdalene. Die meinte in einer anderen Sendung nämlich schon mal das. Was kommt nun raus? Wie viele Personen sind im Bus?
7: Na, ich habe alles zusammengezählt. Es sind 14 Personen im Bus.
1: Es sind 14 Personen im Bus? Mhm. Ja.
3: Wenn man nicht dieses eine entscheidende Detail dabei vergisst, bei dieser Frage.
1: Ja, das hat die Magdalene nämlich vergessen, es tut mir sehr leid. Robin, lass es uns vielleicht mal einen Cut machen, oder?
4: Nee, machen wir keinen Cut, ich lege 100 Euro oben drauf. Schnelle 300 Euro jetzt sofort für Sie.
1: So, ist irgendwer da? Ist irgendwer da an diesem frühen Sonntagmorgen, hört Radio, hört seinen Lieblingssender und weiß, was da rauskommt? Dann bitte das Spiel jetzt auflösen, 300 Euro mitnehmen unter der 0137 90 30 400 0137 90 30 400 50 Cent aus allen deutschen Netzen. Hier ist nochmal die Frage, was ist die Lösung?
2: In einem Bus befinden sich 16 Fahrgäste. An der Haltestelle steigen 6 Fahrgäste aus und 4 neue ein. Wie viele Personen sind jetzt im Bus?
1: So, und dafür gibt es jetzt 300 Euro netto und steuerfrei. Und ich sag mal so, die Magdalene war mit ihrer Antwort 14 sehr nah dran, aber hat leider ein entscheidendes Detail vergessen. Was ist die Lösung? 0137 90 30 400 50 Cent aus allen deutschen Netzen. 300 Euro, Robin, das ist mittlerweile ein satter Gewinn. Man darf sich auf den freuen heute Nachmittag schon. Ne? Es bleibt
4: so
1: dabei.
4: Ist es, aber ganz ehrlich, ist mir nicht genug Geld. Was? Es ist noch niemand da. Was? Hallo, mal wach werden im Radioland. Wir machen jetzt keine 3, keine 4. Sie bekommen 500 Euro heute auf Ihr Konto. 500 Euro, aber jetzt direkt lösen, bitte.
1: So, okay, das ist jetzt eine Ansage. Wetter ist heute nicht ganz so dufte, deswegen wir brauchen jetzt irgendwen, der das Ding hier auflöst. 500 Euro unter der 0137 90 30 400 0137 90 30 400 50 Cent aus allen deutschen Netzen. 500 Euro heute gewinnen, heute kassieren. In einem Bus sind 16 Fahrgäste. An der Haltestelle steigen 6 Fahrgäste aus und 4 steigen neu ein. Also wie viele Personen sind jetzt im Bus? Bitte die Lösung. Sven war auch in der vorhergehenden Sendung da, meinte leider das.
8: Sven, was hast du raus?
9: Das müssten 19 Personen sein.
1: Ja, 19 ist falsch.
3: Was soll ich sagen? Es sind nicht 19, wirklich gar nicht.
4: Nee, das gibt's doch gar nicht. Nee. Also ich lege jetzt nochmal 100 Euro oben drauf. Bitte richtig zählen und dafür 600 Euro heute aufs Konto kassieren. So,
1: nächste Runde startet. Ja, was bleibt uns übrig? Irgendwer muss es bitte auflösen. 600 Euro gewinnen Sie heute hier und jetzt im Schlagerradio Superquiz 0137 90 30.

0: Bin überrascht.
1: Ich bin auch überrascht, weil noch niemand da ist. Ich lege nochmal 150 Euro obendrauf. 750 Euro für die Person, die jetzt richtig löst. Wo sind sie?
0: 750 Euro gewinnen Sie jetzt um 10.15 Uhr. Es ist immer noch keiner bei uns, noch niemand in Leitung 2. 0137 90 30 400 0137 90 30 400 50 Cent aus allen deutschen Netzen. Sie gewinnen 750 Euro. Mitmachen bitte ab 18. An Minderjährige werden keine Gewinne ausgezahlt. Jeder Anruf kostet 50 Cent aus allen deutschen Netzen. Bitte darauf achten, dass nicht jeder Anruf, der Kosten produziert, auch automatisch ins Studio gelangt. Gewinnchancen im Leitungsspiel 1 zu 200.000. Parallel dazu kann die Redaktion jederzeit ausgewählte Anrufer per Zufallsprinzip direkt ins Studio durchstellen. Die Teilnahmebedingungen sind auf unserer Homepage zu finden. Dort sind dann später auch alle Lösungen und Gewinner notiert und ein Spiel dauert maximal bis Sendungsende. Wir haben es gehört, 750 Euro gewinnen Sie unter der 0137 90 30 400 und wir suchen immer noch den Gewinner. 0137 90 30 400 50 Cent aus allen deutschen Netzen. Nochmal ein letztes Mal bitte. In einem Bus sind 16 Fahrgäste. An der Haltestelle steigen 6 Fahrgäste aus und 4 steigen neu ein. Also wie viele Personen sind denn in diesem Augenblick im Bus? Richtige Lösung jetzt bitte. Christoph war auch schon mal in einer anderen Sendung, da er meinte das.
2: Was hast du raus, mein Lieber?
3: 10.
0: Wie kommt man auf 10? Robin, wie kommt man auf 10? Ich habe doch gesagt, die Magdalene war mit 14 zumindest nah dran.
1: Das gibt's nicht. Das gibt 10 ist nicht richtig. Haben Sie was anderes raus? Okay. Sie kriegen keine 750, keine 800, keine 900, keine 950. Hört jemand zu? Noch niemand bei uns im Studio. Sie kriegen 1.000 Euro heute auf Ihr Konto, wenn Sie jetzt die richtige Lösung nennen. So.
0: Sie haben es gehört, wir sind mittlerweile bei einer Gewinnsumme angekommen von 1.000 Euro an diesem 14. Juni. 1.000 Euro jetzt unter der 0137 90 30 400. Es muss doch bitte irgendwer wissen, 0137 90 30 400. 50 Cent aus allen deutschen Netzen. Mit Leitung 2 sind Sie live bei uns in der Show. Es ist noch niemand in Leitung 2. Was kommt hier raus?
4: In einem Bus befinden sich 16 Fahrgäste. An der Haltestelle steigen 6 Fahrgäste aus und 4 neue ein. Wie viele Personen sind jetzt im Bus?
0: So, und das ist die Frage. Wir sind auf 1.000 Euro Gewinnersuche. Ist schon irgendwer in Leitung 2, Robin?
1: Nein. Und damit sich das jetzt ändert, weißt du, was ich mache, Adri? Ich verdoppel die Gewinnchance für denjenigen, der es raus hat. Wir haben jetzt 4 falsche Antworten gehört. Das kann doch nicht sein. Zu Leitung 2 gebe ich noch Glücksleitung 3 dazu. Doppelte Gewinnchance auf 1.000 Euro jetzt.
0: Zwei Leitungen sind geöffnet, doppelte Gewinnchance. Leitung 2 und Leitung 3 führen jetzt zu 1.000 Euro. Kein Quatsch. 0137 90 30 400. Wir sind auf Gewinnersuche. Sie haben es gehört, 4 falsche Antworten haben wir da in der Vergangenheit auch schon mal gehört. 0137 90 30 400. 50 Cent aus allen deutschen Netzen. Wenn im Bus 16 Fahrgäste sind. Das ist die Ausgangslage. 16 Fahrgäste sind im Bus. Es kommt eine Haltestelle, da steigen 6 Fahrgäste davon aus und 4 steigen neu ein. Und die Frage ist jetzt, wie viele Personen und nicht Fahrgäste, wie viele Personen sind jetzt im Bus? Robin, ist irgendwer jetzt in der doppelten Gewinnchance drin?
1: Nein, das gibt's gar nicht. Du, ich verdoppel nochmal, Adri. Wir brauchen jetzt einen Gewinner. Die Regie macht hier ganz schön Druck. Die wollen Musik weiterspielen zu Leitung 2 und 3. Die 8 und 9 mit dazu mittlerweile die vierfache Gewinnchance auf 1.000 Euro für Sie.
0: 4 Studioleitungen sind geöffnet. Eine von diesen 4 Leitungen jetzt treffen. Sie kommen ohne Umwege direkt zu uns in die Show und können hier 1.000 Euro gewinnen. Nur bitte schnell machen, denn die Sendung ist gleich vorbei und die Regie wird an irgendeiner Stelle sagen, hier ist jetzt Schluss, aus, vorbei. 1.000 Euro werden aber garantiert rausgehen. Dafür stehen wir. 0137 90 30 400 0137 90 30 400 50 Cent aus allen deutschen Netzen. Ein letztes Mal hören wir rein in die Frage und die Antwort 14 ist die Top-Antwort. Sie stimmt aber nicht.
4: In einem Bus befinden sich 16 Fahrgäste. An der Haltestelle steigen 6 Fahrgäste aus und 4 neue ein. Wie viele Personen sind jetzt im Bus?
0: Und wer das weiß, löst bitte auf unter der 0137 90 30 400. Es klingelt leider immer noch nicht. Ich weiß nicht, liegt es am Wetter heute? 0137 90 30 400. 50 Cent aus allen deutschen Netzen. Robin, hast du eine Möglichkeit, dass wir die Gewinnchance irgendwie erhöhen können?
1: Also pass auf, eigentlich geht das nicht. Ich mache jetzt Folgendes. Ich verdoppel ein letztes Mal. Bitte hören Sie genau zu. Ich mache die achtfache Gewinnchance mit der Leitung 14, 15, 16. 16 und 17, die liegen direkt nebeneinander. Achtfache Gewinnchance, schnappen Sie sich jetzt bitte die 1.000 Euro sofort.

0: 8 Leitungen sind geöffnet. Bam. Eine von diesen 8 Leitungen bitte jetzt treffen. Sie kommen direkt zu uns, Lösung nennen, 1000 Euro gewinnen. 0137 90 30 400. Es ist ja unglaublich. 8 Leitungen sind geöffnet und das Ende der Sendung naht. 0137 90 30 400. 50 Cent aus allen deutschen Netzen. Die Antwort 14 von Magdalene. Jeder kann sie nachvollziehen und vermutlich jeder hatte erstmal die Antwort 14. Aber die Frage ist eben nicht, wie viele Fahrgäste sind im Bus, sondern wie viele Personen im Bus sind. Und da brauchen wir bitte die exakt richtige Zahl und Sie gewinnen 1000 Euro. 8 Leitungen sind geöffnet. Was kommt hier raus?
1: In einem Bus befinden sich 16 Fahrgäste. An der Haltestelle steigen 6 Fahrgäste aus und 4 neue ein. Wie viele Personen sind jetzt im Bus?
0: So, das ist die Frage. Also Robin, ich würde es dann gleich abbrechen, weil es macht keinen Sinn mehr. Macht einfach keinen Sinn mehr. Da brauchen wir nicht diskutieren.
2: Wir diskutieren auch nicht. Ich mache jetzt Folgendes, weil die Sendung eh gleich aus ist. Noch niemand bei uns im Studio. Ich mache einfach die 10 voll. Und Sie hören richtig, die 10 sind voll mit der 25 und 26. Die 10-fache Gewinnchance auf 1000 Euro jetzt.
0: 10 Studioleitungen sind geöffnet. Eine von diesen 10 Leitungen. Jetzt treffen Sie, kommen ohne Umwege zu uns ins Studio und gewinnen bei richtiger Lösung 1000 Euro. Wie viele Personen sind im Bus? 0137 90 30 400. Es ist keine Frage für so einen Sonntagmorgen. Sehen wir ein für die Zukunft. Machen wir nicht nochmal. 0137 90 30 400. 50 Cent aus allen deutschen Netzen. Wir haben die Sendung begonnen mit einer Leitung. Es sind jetzt 10 Studioleitungen geöffnet und wir brauchen Sie. Was ist die Antwort auf diese Frage? Es gibt 1000 Euro zu gewinnen.
1: In einem Bus befinden sich 16 Fahrgäste. An der Haltestelle steigen 6 Fahrgäste aus und 4 neue ein. Wie viele Personen sind jetzt im Bus?
0: Und jetzt brauchen wir bitte ein Telefonklingeln. 10 Leitungen sind geöffnet. Rüdiger kam schon mal zu uns und meinte, 20 Personen sind im Bus. Falsch. Magdalene war nah dran mit ihrer Antwort 14. Sven meinte 19 und Christoph kam auf 10, wie auch immer Christoph auf 10 gekommen ist. Bitte die Lösung nennen. 1000 Euro gewinnen kurz vor dem Deutschlandspiel heute Abend. 1000 Euro für Sie unter der 0137 90 30 400. 50 Cent aus allen deutschen Netzen. Ja, Robin, ich möchte die Hoffnung haben, dass Deutschland heute Abend gleich mal so einen Auftaktsieg hat. Ich möchte aber auch jetzt umso mehr die Hoffnung haben, dass jemand gewinnt.
2: Ja, wir haben doch schon 10 Leitungen. Ich pass auf, es ist noch keiner da. Die Regie macht hier Druck. Ich gebe jetzt, und das darf ich gar nicht, ich überziehe die Leitungschance. Ich gehe auf die 13-fache Gewinnchance mit Glücksleitung 34, 35 und 36. Noch niemand da. 1000 Euro gehen garantiert raus. 13-fache Gewinnchance für Sie.
0: 13. Und das wird jetzt die letzte Amtshandlung von uns sein. Sendung ist in wenigen Augenblicken vorbei, dann bekommen Sie auch wieder Musik. Vorher wird irgendwer jetzt 1000 Euro gewinnen mit der 13-fachen Gewinnchance. 0137 90 30 400. 0137 90 30 400. 50 Cent aus allen deutschen Netzen. Das letzte Mal. Die Frage, bei der wir leider so viele falsche Antworten in der Vergangenheit gehört haben. Was kommt raus?
1: In einem Bus befinden sich 16 Fahrgäste. An der Haltestelle steigen 6 Fahrgäste aus und 4 neue ein. Wie viele Personen sind jetzt im Bus?
0: Und jetzt brauchen wir bitte die Lösung. Liebe Regie, bitte lasst uns auf Sendung. Ich weiß, ihr habt's eilig, haben wir auch. Die Sendung ist in wenigen Augenblicken vorbei, aber wir brauchen vorher noch ein Telefonklingeln. Und das unter der 0137 90 30 400. Wie viele Personen sind im Bus? Richtige Lösung bitte nennen. Denn gleich starten wir in die letzten 120 Sekunden. 0137 90 30 400. 50 Cent aus allen deutschen Netzen. Gott, und da ist es passiert. 1000 Euro. Gleich wird irgendwer 1000 Euro gewinnen bei richtiger Lösung. Denn dazu stehen wir, Robin. Das Geld geht wirklich. Also auch die 1000 Euro hat man heute Nachmittag auf dem Konto, ne?
2: Das Geld ist heute da. Aber das Problem ist, noch niemand hört unsere Stimme im Telefon. Ich bin ganz irritiert. 1000 Euro gehen jetzt definitiv hier raus.
0: 13 Leitungen sind geöffnet. Die letzten 120 Sekunden brechen jetzt gleich an. Wir bräuchten bitte jetzt ein Telefonklingeln. Wenn irgendwer weiß, was rauskommt, wie viele Personen wirklich im Bus sind, 0137 90 30 400. 0137 90 30 400. 50 Cent aus allen deutschen Netzen. Wenn im Bus 16 Fahrgäste sind, an der Haltestelle steigen 6 Fahrgäste aus und 4 neue ein. Wie viele Personen sind jetzt im Bus? Richtige Lösung, bitte jetzt nennen. 1.000 Euro gewinnen und das am 14. Juni zur Monatsmitte. Bevor das erste WM-Spiel für die Deutschen heute Abend ansteht, haben sie die 1.000 Euro sicher im Sack. Gott, wir haben keine 120 Sekunden mehr, Robin, das war's.
2: Ich weiß nicht, was los ist. Immer noch niemand im Studio. Wir können das Geld nur ausspielen, wenn Sie jetzt die Nummer wählen, richtig lösen und 1.000 Euro gewinnen.
0: So, ich sag's letzte Mal die Nummer. Und jetzt bleibt nur noch das Prinzip Hoffnung. 0137 90 30 400 0137 90 30 400 50 Cent aus allen deutschen Netzen. Wir sind auf Gewinnersuche. 13 Leitungen sind geöffnet. 13 Studioleitungen. Führen Sie direkt zu uns in die Show. Einfach nur die richtige Lösung nennen und Sie haben die 1.000 Euro gewonnen. Heute Nachmittag sogar schon auf Ihrem Konto. Wie viele Personen sind im Bus? Liebe Regie, bitte lasst uns auf Sendung. Ich weiß, die letzten 60 Sekunden brechen an. Richtige Lösung bitte jetzt nennen unter der 0137 90 30 400 0137 90 30 400 50 Cent aus allen deutschen Netzen. Und wenn Sie dann gleich unsere Stimmen in Ihrem Telefon hören, legen Sie bitte nicht auf, denn mit der richtigen Lösung gewinnen Sie 1.000 Euro netto und steuerfrei. Und das Geld haben Sie heute Nachmittag sogar schon auf Ihrem Bankkonto, also noch bevor die Deutschen heute Abend spielen. 0137 90 30 400 50 Cent aus allen deutschen Netzen. Wer weiß, was rauskommt? Es sind nicht 14 Personen. Top-Antwort bei dieser Frage. Durchgestellt, live mit dem Chance-Button. Hallo, wer ist da?
3: Ja, Holger, hallo.
0: Holger, was kommt denn raus, bitte?
3: 15.
0: Ja klar, der Busfahrer, ne? Ja, Holger.
2: Holger.
0: Ist vollkommen richtig, damit hast du gerade 1.000 Euro gewonnen. Herzlichen Glückwunsch.
3: Danke.
0: Holger. Ja, gerne.
3: Das ist eine Sonntagsüberraschung.
0: Holger, bleib.
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1: Ich bin Silke Rech. Aus Schafwolle wird in Hohenlukow bei Rostock jetzt Dünger hergestellt. Die Wolle wird zu Pellets verarbeitet und kann im Gartenbau sowie in der Landwirtschaft eingesetzt werden. Das Projekt soll Schäfern neue Einnahmemöglichkeiten schaffen. Bisher bringt die Wolle oft kaum Geld ein und deckt die Kosten für die Schuhe nicht. In Waren haben Feuerwehr und Technisches Hilfswerk gestern einen schweren Verkehrsunfall geübt. Rund 50 Einsatzkräfte waren im Einsatz. Bei der Übung wurde ein Zusammenstoß zwischen einem Auto und einem Bus mit mehreren Verletzten simuliert. Ziel war es, die Rettung und die Versorgung der Betroffenen für den Ernstfall zu trainieren. Mit einem Konzert in Neubrandenburg haben die Festspiele Mecklenburg-Vorpommern ihre Sommersaison eröffnet. Bis Mitte September sind landesweit rund 120 Veranstaltungen an mehr als 90 Spielorten geplant. Die Festspiele zählen zu den größten Klassikfestivals in Deutschland. Neben klassischer Musik stehen auch Jazz und Chanson auf dem Programm. Großer Erfolg für den Stralsunder Basketballprofi Ariel Hogparty. Mit den New York Knicks hat der 24-Jährige den NBA-Titel gewonnen. Die Knicks sicherten sich in der Finalserie den entscheidenden vierten Sieg gegen die San Antonio Spurs. Hogparty ist damit erst der dritte deutsche Basketballer, der die Meisterschaft in der nordamerikanischen Profiliga gewonnen hat. Jetzt kompetent und zuverlässig das Wetter bei uns in der Region. Heute wechselnd bis stark bewölkt, wiederholt Schauer und einzelne Gewitter. Maximal 16 bis 19 Grad. Der Schlagerradio Verkehrsservice. Derzeit liegen uns keine größeren Störungen vor. Es wird aktuell geblitzt in Eldena in der Ludwigsluster Straße. Staus und Blitzer können Sie uns kostenlos melden über die 08000 79 89 99. Kommen Sie gut an.
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Einen schönen guten Morgen, ich bin Oliver Dunk bei Schlagerradio. Chefsache, Macher im Gespräch nach 11 Uhr, mein Gast, der Schauspieler Markus Majowski. Den kennen Sie als Werbegesicht für ein Telekommunikationsunternehmen. Da war er Ewigkeiten zu sehen. In der Sat.1-Comedy Die Dreisten Drei war er mit dabei. Oder er zog auch im Kino mit Otto durch den Wald in Die Sieben Zwerge. Markus Majowski. Jetzt ist er unter die Buchautoren gegangen. Mehr nach 11. Gleich bei mir. Freue mich auf Sie.

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2: Ich bin Silke Rech. In Grambo im Landkreis Vorpommern-Greifswald steht ein großer Kuhstall in Flammen. Nach Angaben der Polizei brach das Feuer in den frühen Morgenstunden aus. Mindestens 12 Tiere kamen dabei ums Leben. Die Feuerwehr ist weiter im Einsatz und lässt das Gebäude kontrolliert abbrennen. Anwohner wurden wegen der starken Rauchentwicklung gebeten, Fenster und Türen geschlossen zu halten. Verletzt wurde nach bisherigen Erkenntnissen niemand. Zum Bürgerbrunch in Rostock werden heute rund 1000 Gäste erwartet. Wegen des wechselhaften Wetters findet die Veranstaltung diesmal nicht unter freiem Himmel, sondern im Rostocker Hof statt. Mit den Einnahmen aus der Spendenaktion unterstützt die Hanseatische Bürgerstiftung verschiedene Projekte an Schulen. Vor dem G7-Gipfel im französischen Evian bereitet sich die benachbarte Schweiz auf Proteste vor. In der Grenzstadt Genf sind mehr als 7000 Polizisten und Soldaten im Einsatz.
3: Viele Geschäfte, Banken und Hotels haben ihre Schaufenster mit Holzplatten gesichert. Die Behörden befürchten Ausschreitungen von Gipfelgegnern. Der G7-Gipfel beginnt morgen. Auf der Tagesordnung stehen unter anderem die Kriege in der Ukraine und im Iran. Auch der ukrainische Präsident Zelensky wird erwartet. Timo Wiesner, Redaktion.
2: Im Konflikt zwischen den USA und dem Iran gibt es weiter unterschiedliche Angaben zu einem möglichen Friedensabkommen. US-Präsident Trump rechnet mit einer Unterzeichnung heute. Der Iran geht dagegen davon aus, dass eine Vereinbarung frühestens morgen zustande kommt. Nach Angaben des Vermittlerstaats Pakistan liegt der Entwurf für ein Rahmenabkommen bereits vor. Trotz der Gespräche gab es in der Region auch heute wieder Kämpfe. In der Schweiz stimmen die Bürger heute über eine Begrenzung der Einwohnerzahl auf 10 Millionen Menschen ab. Die rechtskonservative SVP will mit der Initiative die Zuwanderung stärker einschränken. Derzeit leben rund 9,1 Millionen Menschen in der Schweiz. Regierung und die meisten Parteien lehnen den Vorschlag ab. Sie warnen vor negativen Folgen für die Beziehungen zur Europäischen Union. In Umfragen hatten die Gegner der Initiative zuletzt einen leichten Vorsprung. Jetzt kompetent und zuverlässig das Wetter in Mecklenburg-Vorpommern. Die Schlager-Radio-Wetterreporter melden in Schwerin am Schloss und in Rostock an der Marienkirche 14 Grad, in Waren an der Müritz, in Neubrandenburg am Marktplatz, in Binz auf Rügen und in Heringsdorf auf Usedom 13 Grad. Heute einige Wolken, es sind immer wieder Schauer und vereinzelte Gewitter möglich. Höchsttemperaturen zwischen 16 und 19 Grad. Der Schlager-Radio-Wettertrend: morgen stark bewölkt, einzelne Schauer. Höchstwerte 16 bis 18 Grad.
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2: Es staut sich aktuell auf der B105 zwischen Gelbensanne und Bentwisch. Ungefähr eine Viertelstunde brauchen Sie länger. Außerdem auf der B196 zwischen Karow und Bergen. Auch dort ungefähr eine Viertelstunde mehr Zeit einplanen. Geblitzt wird aktuell in Rostock an der Stadtautobahn. Staus und Blitzer können Sie uns kostenlos melden über die 08000 79 89 99. Kommen Sie gut an.
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4: Herzlich willkommen. Heute bei mir der Schauspieler, Regisseur, Comedian, Buchautor Markus Majowski.

0: Klaus Majowski ist Schauspieler, Regisseur und Produzent. Man kennt ihn aus der Sat.1-Comedy Die Dreisten Drei und als Telekom-Werbegesicht im Kino. Da zog er als Cookie mit Ottos sieben Zwergen durch den Wald. Seine Großmutter, die fragte ihn einst: Markus, glaubst du an den lieben Gott? So nannte er dann seine Autobiografie. Jetzt hat er seinen ersten Roman geschrieben, Maria und Jasmin, gemeinsam mit dem Schauspielkollegen Nikolai Tegler. Die Geschichte einer Liebe, die unter dem Druck ideologischer Kämpfe und politischer Spannungen zu zerbrechen droht. Herzlich willkommen, Markus.
1: Hallo, lieber Oliver.
0: Große Autoren wie Stephen King, die sagten mal, wenn du keine Zeit zum Lesen hast, hast du kein Werkzeug zum Schreiben. Oder Goethe, man lernt nur aus Büchern. Ja, bringt mich zur Frage, wie viele Bücher hast du gelesen?
1: Ich habe mir Mühe gegeben, all die Bücher vor allen Dingen zu Ende zu lesen, wie zum Beispiel Ein großer Spaß oder die Elias Pipapo. Da bin ich immer drauf und dran, bis zur letzten Seite durchzuziehen und ich denke mal, ich habe über 200 Bücher gelesen.
0: Maria und Jasmin.

0: genau. Und die wurde mir anvertraut. Ich habe praktisch die ein bisschen verändert und daraus das gemacht, was da entstanden
1: ist. Also eine Mischung aus Fiction und Realität.
0: Ja, es ist eine Mischung aus Fiction und Realität. Und tatsächlich viele Liebesszenen zwischen zwei Frauen auch drin.
1: Ja.
0: Viele spannende, dunkle Kapitel auch. Unterdrückung durch Männer. Ja, also das ist auch ein Thema, was wir da behandeln und was wir versuchen, sehr liebevoll aufzulösen.
1: Das Buch spielt in Brandenburg, unter anderem. Ist das ein Zufall? Ist das Fiktion oder tatsächlich die Realität gewesen bei der Story?
0: Eine der Bases meiner Antagonistin Yasemin war tatsächlich auch in der Brandenburg. Und ich bin total abgefahren auf den Stechlinsee bei der Recherche und habe mich erinnert an die Wanderung durch die Mark Brandenburg von Theodor Fontane. Und da ist der Stechlinsee ja sehr, sehr toll beschrieben, auch allein durch den roten Hahn, der aus dem See aufsteigt. Und der rote Hahn ist dann tatsächlich auch eine unserer Hauptfiguren geworden. Genau, One Place in Brandenburg.
1: Markus Majowski, Schauspieler, Buchautor, Maria und Yasemin, die Feuer von Teheran.
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0: Heute mein Gast in Chefsache-Macher im Gespräch, der Schauspieler Markus Majowski, den Mann kennen Sie beispielsweise aus dem Otto-Film Die Sieben Zwerge, aus der Werbung und als Buchautor ist er auch unterwegs. Es ist ein Roman von ihm draußen, Maria und Jasmin, die Feuer von Teheran. Wofür sein Feuer sonst noch brennt und was ihm seine Großmutter mit auf den Weg gegeben hat, das erfahren wir gleich.
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5: Ich bin Silke Reich. Bei einem Unfall auf der B111 zwischen Pudagla und Schnippermin sind 4 Menschen verletzt worden, 2 davon schwer. Nach Angaben der Polizei hatte ein 75-jähriger Autofahrer beim Abbiegen ein anderes Fahrzeug übersehen. Die Verletzten kamen in Krankenhäuser. Die Bundesstraße war für rund 1,5 Stunden gesperrt. Die Hansetour Sonnenschein hat in diesem Jahr 120.000 Euro für schwerkranke Kinder gesammelt. Rund 150 Radfahrer waren dafür 600 Kilometer durch Mecklenburg-Vorpommern und Schleswig-Holstein unterwegs. Die Jubiläumstour endete gestern in Rostock. Ein Teil der Spendengelder geht an die Initiative Mike Möwenherz der Rostocker Universitätskinderklinik. Autofahrer in Schwerin müssen sich ab morgen auf mehrere Baustellen und Verkehrsbehinderungen einstellen. Betroffen sind unter anderem die Hamburger Allee, die Burgstraße, die Alexandrinenstraße und die B106. Teilweise kommt es zu Vollsperrungen, Umleitungen und geänderten Verkehrsführungen. Die Arbeiten dauern je nach Baustelle mehrere Wochen. Auf einer Feuchtwiese am Tiefwarensee in Waren sind in diesem Jahr 170 Exemplare des breitblättrigen Knabenkrauts gezählt worden. Das sind fast 50% mehr als im Vorjahr. Die seltene Orchideenart gilt in Mecklenburg-Vorpommern als stark gefährdet und steht unter strengem Schutz. Die positive Entwicklung wird auf günstige Wetterbedingungen und eine angepasste Pflege der Wiese zurückgeführt. Jetzt kompetent und zuverlässig das Wetter bei uns in der Region. Heute einige Wolken, es sind immer wieder Schauer und einzelne Gewitter möglich. Höchsttemperaturen zwischen 16 und 19 Grad.
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5: Es staut sich aktuell auf der B105 zwischen Gelbensanne und Bentwisch. Ungefähr eine Viertelstunde brauchen Sie länger. Außerdem auf der B196 zwischen Karo und Bergen. Auch dort ungefähr eine Viertelstunde mehr Zeit einplanen. Geblitzt wird aktuell in Rostock an der Stadtautobahn. Staus und Blitzer können Sie uns kostenlos melden über die 08000 79 89 99. Kommen Sie gut an.
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0: der Schauspieler und Buchautor Markus Majowski mein Gast. In Chefsache, Macher im Gespräch. Deine Oma, die hat dich mal gefragt, Markus, glaubst du an den lieben Gott? Und so hast du dann später auch eine Autobiografie genannt. Da bist du sehr offen mit so Themen umgegangen wie Drogen, Alkoholsucht, Bisexualität. 200 Seiten. Und ich habe mich schon immer gefragt, wenn man die Karten so auf den Tisch legt, ja, und du stehst in der Öffentlichkeit, kam nicht der Punkt, wo du gesagt hast, eigentlich war das scheiße, dass ich das gemacht habe?
1: Nö. Also ich habe zwar gelernt, nicht immer meinem ersten Impuls zu folgen, aber in dem Fall war es der dritte Impuls. Ich saß bei Giovanni Lorenzo wieder mal in einer Sendung, glaube bei 3 nach 9 oder in der Talkshow, ich vergesse das immer, und habe was promotet, durfte was erzählen über eine neue Sendung. Und er bot mir zum dritten Mal seinen selbst gekelterten Wein an. So oder so ähnlich muss das gewesen sein. Und ich habe zum dritten Mal abgelehnt. Und er sagte, das gibt's doch wohl nicht. Also der muss doch mal wenigstens kosten oder riecht doch mal wenigstens dran. Und dann habe ich mir den Satz fallen lassen, du, ich möchte noch ein bisschen länger leben. Für mich die Entscheidung, keine Drogen mehr, und Alkohol ist eine Droge in meinem Leben. Und da hat er nachgebohrt und dann war das raus.
0: Wie hast du diesen Weg aus der Abhängigkeit geschafft?
1: Also wir erzählen nicht so viel darüber in der Gemeinschaft, in der wir leben. Deswegen werde ich, ich habe das mal gesagt, man kann es gerne nachlesen, aber heute werde ich es nicht tun. Ich lebe in einer Selbsthilfegemeinschaft, deren Namen ich jetzt hier nicht preisgebe. Und da gibt es ein Schritteprogramm. Dieses Schritteprogramm ist relativ alt und bewährt. Und wir helfen uns gegenseitig. Und da ist auch das Thema, tue Dienst und gebe das zurück, was dir geschenkt wird. Und deswegen sitz ich zum Beispiel nicht nur in einer Drogenhotline mehrmals die Woche ehrenamtlich, sondern habe auch schon Veranstaltungen für die DHK gemacht oder für den Senat oder Lesungen und so weiter. Und da geht's immer. Oder zum Beispiel für den Tannenhof, der sitzt hier direkt in der Pfalzburger Straße gegenüber, Suchteinrichtung. Und da ist wieder dieses Thema, da kommt der Markus und die zuhören, die können sich nehmen, einfach was sie wollen.
0: Ja, kann man sagen, um wirklich glücklich zu sein, muss man eigentlich wirklich auch die Scheiße erlebt haben und wirklich unglücklich gewesen sein?
1: Weiß ich nicht, muss nicht jeder durch. Da war auch viel Angst im Spiel, da gibt's ja auch Theorien darüber, zum Beispiel Sigmund Freud sagt, wer ein Mensch braucht Angst, muss massiv Angst erfahren in seinem Leben und auch zulassen. Anthony Hopkins hat mal gesagt, er ist dankbar dafür, dass er weiß, dass er süchtiger ist.
0: Der Schauspieler Markus Majowski.
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Gast in Chefsache Macher im Gespräch, der Buchautor und Schauspieler Markus Majowski, Papa Cellist gewesen. Er wollte mal Arzt werden, aber da lief erstmal nicht alles so rund. Warum? Wir fragen nach, gleich bei uns.

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1: Ich bin Silke Rech. In Grambo im Landkreis Vorpommern-Greifswald steht ein großer Kuhstall in Flammen. Nach Angaben der Polizei brach das Feuer in den frühen Morgenstunden aus. Mindestens 12 Tiere kamen dabei ums Leben. Die Feuerwehr ist weiter im Einsatz und lässt das Gebäude kontrolliert abbrennen. Anwohner wurden wegen der starken Rauchentwicklung gebeten, Fenster und Türen geschlossen zu halten. Verletzt wurde nach bisherigen Erkenntnissen niemand. Zum Bürgerbrunch in Rostock werden heute rund 1000 Gäste erwartet. Wegen des wechselhaften Wetters findet die Veranstaltung diesmal nicht unter freiem Himmel, sondern im Rostocker Hof statt. Mit den Einnahmen aus der Spendenaktion unterstützt die Hanseatische Bürgerstiftung verschiedene Projekte an Schulen. Vor dem G7-Gipfel im französischen Evian bereitet sich die benachbarte Schweiz auf Proteste vor. In der Grenzstadt Genf sind mehr als 7000 Polizisten und Soldaten im Einsatz.
2: Viele Geschäfte, Banken und Hotels haben ihre Schaufenster mit Holzplatten gesichert. Die Behörden befürchten Ausschreitungen von Gipfelgegnern. Der G7-Gipfel beginnt morgen. Auf der Tagesordnung stehen unter anderem die Kriege in der Ukraine und im Iran. Auch der ukrainische Präsident Zelensky wird erwartet. Timo Wiesner, Redaktion.
1: Im Konflikt zwischen den USA und dem Iran gibt es weiter unterschiedliche Angaben zu einem möglichen Friedensabkommen. US-Präsident Trump rechnet mit einer Unterzeichnung heute. Der Iran geht dagegen davon aus, dass eine Vereinbarung frühestens morgen zustande kommt. Nach Angaben des Vermittlerstaats Pakistan liegt der Entwurf für ein Rahmenabkommen bereits vor. Trotz der Gespräche gab es in der Region auch heute wieder Kämpfe. In der Schweiz stimmen die Bürger heute über eine Begrenzung der Einwohnerzahl auf 10 Millionen Menschen ab. Die rechtskonservative SVP will mit der Initiative die Zuwanderung stärker einschränken. Derzeit leben rund 9,1 Millionen Menschen in der Schweiz. Regierung und die meisten Parteien lehnen den Vorschlag ab. Sie warnen vor negativen Folgen für die Beziehungen zur Europäischen Union. In Umfragen hatten die Gegner der Initiative zuletzt einen leichten Vorsprung. Jetzt kompetent und zuverlässig das Wetter in Mecklenburg-Vorpommern. Die Schlager-Radio-Wetterreporter melden in Schwerin am Schloss und in Rostock an der Marienkirche 14 Grad, in Waren an der Müritz, in Neubrandenburg am Marktplatz, in Binz auf Rügen und in Heringsdorf auf Usedom 13 Grad. Heute einige Wolken, es sind immer wieder Schauer und vereinzelte Gewitter möglich. Höchsttemperaturen zwischen 16 und 19 Grad. Der Schlager-Radio-Wettertrend: morgen stark bewölkt, einzelne Schauer. Höchstwerte 16 bis 18 Grad.
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1: Es staut sich aktuell auf der B105 zwischen Gelbensanne und Bentwisch. Ungefähr eine Viertelstunde brauchen Sie länger. Außerdem auf der B196 zwischen Karow und Bergen. Auch dort ungefähr eine Viertelstunde mehr Zeit einplanen. Geblitzt wird aktuell in Rostock an der Stadtautobahn. Staus und Blitzer können Sie uns kostenlos melden über die 08000 79 89 99. Kommen Sie gut an.
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3: Und bei mir ist der Schauspieler Markus Majowski.

0: Markus Majowski, mein Gast in Chefsache, Macher im Gespräch, Schauspieler, Buchautor. Maria und Jasmin, die Feuer von Teheran, heißt sein Roman. Du kommst aus einer künstlerischen Familie. Der Papa war Cellist bei den Berliner Philharmonikern. Mhm. Hat er irgendwann mal gesagt, Junge, du musst auch ein Instrument lernen?
1: Ja, aber nicht muss. Er hat gesagt, du darfst.
0: Aber häufig hast du ja das Muss, ne? Also die Ärzte wollen, dass die Kinder Arzt werden, die Musiker.
1: Ich hatte Schwein. Der Papa war einer von denen, die gesagt haben, guck mal, da steht der Flügel, den haben wir von unserer Tante geerbt bekommen. Möchtest du Unterricht nehmen? Aber er hat mich nie gedrängt. Mhm. Das war richtig großartig. Dafür bin ich sehr dankbar.
0: Und du wolltest erst Arzt werden?
1: Mhm. Genau, ein bisschen deswegen,
0: Dr. Majowski.
1: Bisschen deswegen, weil ich in der Schule in der Abschlussveranstaltung der Theater AG den Dr. Jörg Pretorius von Kurt Götz spielen durfte. Die Hörerinnen und Hörer werden wissen, sich erinnern, der

0: es gab so einen Punkt, an dem du dir schon die Frage gestellt hast, wie soll das alles enden? Da konntest du die Rate fürs Klavier nicht bezahlen. Und die Bank hat mal angeklopft und gefragt, wann kommt denn das Geld?
1: Genau, das war etwas vor der Zeit, die wir heute haben. Und da geht's ja auch viel anderen Künstlern so, auch Schauspielerinnen und Schauspielern. Also ich mache die deutschen Fernsehsender ZDF, ARD, RTL und Sat.1 verantwortlich für die hohe Arbeitslosigkeit und das Unglück und das Leid unter Schauspielerinnen und Schauspielern, Profis in Deutschland. Warum? Vor einigen Jahren haben sowohl ZDF als auch ARD als auch Sat.1 und RTL beschlossen, Sprechrollen an Kleindarsteller und Komparsen abzugeben für 150 Glocken am Tag, vielleicht auch für 250 Mal. Und Familienväter und Familienmütter, die davon gelebt haben, von 1500 Euro im Monat, 3 Drehtage, dann kann man seine Familie ernähren. Diese ganzen Jobs sind weggebrochen. Es ist nicht nur das Niveau im deutschen Fernsehen gesunken, man versteht die Leute kaum noch, auch in der Primetime sprechen Menschen Sätze, die gar keine Schauspielausbildung haben. Und ich klage an. Ich klage an und verzeihe auch gleichzeitig, bin nicht grollig, aber sie sind verantwortlich dafür. Ja. Alle großen Sender in Deutschland, Schande über euch.
0: Der Schauspieler Markus Majowski.
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0: Markus Majowski, der Schauspieler, Buchautor, mein Gast in Chefsache-Macher im Gespräch, den kennen Sie auf jeden Fall aus dem Kino, aus dem Fernsehen und aus der Werbung bei der Telekom. Wie er auf diesen Job kam, der ihn wirklich berühmt gemacht hat, das erzählt er uns gleich.
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5: Ich bin Silke Rech. Bei einem Unfall auf der B111 zwischen Pudagla und Nippermin sind 4 Menschen verletzt worden, 2 davon schwer. Nach Angaben der Polizei hatte ein 75-jähriger Autofahrer beim Abbiegen ein anderes Fahrzeug übersehen. Die Verletzten kamen in Krankenhäuser. Die Bundesstraße war für rund 1,5 Stunden gesperrt. Die Hansetour Sonnenschein hat in diesem Jahr 120.000 Euro für schwerkranke Kinder gesammelt. Rund 150 Radfahrer waren dafür 600 Kilometer durch Mecklenburg-Vorpommern und Schleswig-Holstein unterwegs. Die Jubiläumstour endete gestern in Rostock. Ein Teil der Spendengelder geht an die Initiative Mike Möwenherz der Rostocker Universitätskinderklinik. Autofahrer in Schwerin müssen sich ab morgen auf mehrere Baustellen und Verkehrsbehinderungen einstellen. Betroffen sind unter anderem die Hamburger Allee, die Burgstraße, die Alexandrinenstraße und die B106. Teilweise kommt es zu Vollsperrungen, Umleitungen und geänderten Verkehrsführungen. Die Arbeiten dauern je nach Baustelle mehrere Wochen. Auf einer Feuchtwiese am Tiefwarensee in Waren sind in diesem Jahr 170 Exemplare des breitblättrigen Knabenkrauts gezählt worden. Das sind fast 50% mehr als im Vorjahr. Die seltene Orchideenart gilt in Mecklenburg-Vorpommern als stark gefährdet und steht unter strengem Schutz. Die positive Entwicklung wird auf günstige Wetterbedingungen und eine angepasste Pflege der Wiese zurückgeführt. Jetzt kompetent und zuverlässig das Wetter bei uns in der Region. Heute einige Wolken, es sind immer wieder Schauer und einzelne Gewitter möglich. Höchsttemperaturen zwischen 16 und 19 Grad.
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5: Es staut sich aktuell auf der B105 zwischen Gelbensanne und Bentwisch. Ungefähr 1/4 Stunde brauchen Sie länger. Außerdem auf der B196 zwischen Karow und Bergen. Auch dort ungefähr 1/4 Stunde mehr Zeit einplanen. Geblitzt wird aktuell in Rostock an der Stadtautobahn. Staus und Blitzer können Sie uns kostenlos melden über die 08000 79 89 99. Kommen Sie gut an.
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0: Der Schauspieler und Buchautor Markus Majowski in Chefsache Macher im Gespräch. Du hast so viele Jobs gemacht, aber der Job, der dich am berühmtesten gemacht hat, ist der des Kundenberaters bei der Telekom. Ich weiß gar nicht, ist das jetzt 20, 25 Jahre her? Wie haben die dich entdeckt?
1: Ja. Also ich war auf Tournee. Es muss 98 gewesen sein. Und zwar war ich unterwegs mit Nicole Hiesters und dem hochgeschätzten Joachim Bliese für ein Stück von Eckburn. Und ich hatte eine Glatze und spielte einen Restaurantbesitzer in 6 verschiedenen Varianten. Also ich konnte auf der Bühne richtig zeigen, was ich kann. Und dann war eine Casterin auf mich aufmerksam geworden und hat gesagt, die Telekom schreibt gerade aus für so einen kleinen Spot da. Da bist du eigentlich genau der Richtige, da hast du so ein frisches Band und so weiter, schickt es mal ja hin. Also Band geschickt.
0: Ja, ja.
1: Und in dem Band hatte ich aber volle Haare. Auf Tournee war ich aber mit Glatze. Und nun sollte relativ zackig im Oktober der erste Spot gedreht werden und Verträge wurden unterschrieben. Casting fand nicht statt, weil ich war ja auf Tournee. Die haben vom Band aus gesagt, der Mann ist
0: ja, ja.
1: Super. Später habe ich erfahren, weil sie gesagt haben, du kommst so rüber wie einer von uns, wie jemand von der Straße. Ja, das haben die auch gesucht. Haben auch viele dann später gesagt, sag mal, ist der eigentlich Schauspieler? Der macht das irgendwie, ist das wirklich ein Verkäufer?
0: Ja, aber authentisch.
1: Authentisch, genau. Ja, genau. Also kann man ja als Schauspieler. Ja. So, und nun stand ich am Fitting-Tag in Hamburg vor dem Team der Telekom und der Produktionsfirma und haben die gesagt, wer ist denn der dicke Glatzkopf da eigentlich, der da hinten gerade kommt? Und dann habe ich gesagt, das ist der Hauptdarsteller. Und dann haben wir, es ist eine schöne Geschichte, ich kürze sie ab. Wir mussten eine Perücke suchen und haben sie gefunden in Hamburg bei demjenigen, der die ganzen Winnetou-Filme ausgestattet hat mit Perücken. Der hat uns dann gerettet und die Perücke habe ich viele Jahre getragen. Und es ist irre. Also, die hat die Figur geprägt. Und da ist es auch. Vielleicht wieder das Thema aus der Not dann eine Tugend gemacht.
0: Absolut, ja. Absolut. Ja. Markus Majowski, der Schauspieler und Buchautor, in Chefsache Macher im Gespräch.
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Heute in Chefsache Macher im Gespräch ist der Schauspieler, Buchautor Markus Majowski. Ein Mann, der sich immer wieder neu erfindet. Mal ist er Schauspieler, dann hat er schon erzählt, ist er Elektroinstallateur. Also dann schreibt er Bücher. Er kann wirklich viel und er hat eine große Leidenschaft. Nicht nur für Hunde, sondern auch für, und er sagt ja selber über sich, nee, was er über sich selber sagt, das sage ich Ihnen gleich. Auf jeden Fall isst er gerne, so wie ich auch. Bleiben Sie einfach mal dran.

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4: Ich bin Silke Rech. Für Bahnreisende in Mecklenburg-Vorpommern gibt es ab heute wieder bessere Verbindungen in Richtung Hamburg und Berlin. Die wichtige Strecke zwischen den beiden Städten ist nach 10 Monaten Bauzeit wieder komplett freigegeben. Davon profitieren auch Fahrgäste in Ludwigslust und Hagenow. Der Ersatzverkehr mit Bussen endet, die Züge fahren wieder auf direktem Weg. Mindestens 34 Kühe sind bei einem Stallbrand in Krambo verendet. Sowohl der Kuhstall als auch ein Stall zur Lagerung von Heu und Stroh gerieten in der Nacht in Brand, so die Polizei. Ein Stalldach stürzte durch das Feuer ein. Neben den Toten gibt es auch zahlreiche verletzte Tiere. Der Schaden wird auf 300.000 Euro geschätzt. Die Brandursache ist noch unklar. Im Konflikt zwischen den USA und dem Iran laufen die Bemühungen um ein Friedensabkommen weiter. Nach Medienberichten versuchen Unterhändler aus Katar in Teheran eine Einigung zwischen beiden Seiten zu vermitteln.
5: Die USA und Vermittler Pakistan gehen davon aus, dass ein erstes Abkommen kurz bevorsteht. Der Iran hat eine Unterzeichnung noch heute jedoch ausgeschlossen. Teheran bestätigt zwar die laufenden Gespräche, nennt aber keinen Termin für eine Vereinbarung. Trotz der Verhandlungen gibt es in der Region weiterhin Kämpfe. Offen sind unter anderem Fragen zur Straße von Hormus und zur Lage im Libanon. Noah Ulrich, Redaktion.
4: Unterdessen hat die Hisbollah erneut Ziele im Norden Israels mit Drohnen angegriffen. Nach Angaben der israelischen Armee schlugen nahe der Grenze zum Libanon 2 Sprengstoffdrohnen ein. Verletzt wurde dabei niemand. Israel kündigte Gegenangriffe an und forderte die Bewohner mehrerer Orte im Südlibanon auf, sich in Sicherheit zu bringen. Vor dem G7-Gipfel im französischen Evian werden in der Schweizer Grenzstadt Genf Zehntausende Demonstranten erwartet. Sie wollen unter anderem gegen Kapitalismus und Ausbeutung protestieren. Aus Sorge vor möglichen Ausschreitungen haben viele Geschäfte, Banken und Hotels ihre Schaufenster verbarrikadiert. Mehr als 7000 Polizisten und Soldaten sorgen für die Sicherheit. Der Protest findet in Genf statt, weil Frankreich keine Demonstrationen zum G7-Gipfel genehmigt hat. Jetzt kompetent und zuverlässig das Wetter in Mecklenburg-Vorpommern. Die Schlagerradio-Wetterreporter melden in Schwerin am Schloss 15 Grad, in Rostock an der Marienkirche 14, in Waren an der Müritz 15, in Neubrandenburger Marktplatz 13, in Binz auf Rügen 14 und in Heringsdorf auf Usedom 12 Grad. Heute einige Wolken, es sind immer wieder Schauer und vereinzelte Gewitter möglich. Höchsttemperaturen zwischen 16 und 19 Grad. Der Schlagerradio-Wettertrend: morgen stark bewölkt, einzelne Schauer. Höchstwerte 16 bis 18 Grad.
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4: Es staut sich aktuell auf der A6 vor dem Grenzübergang Promellen. Sie brauchen ungefähr 31 Minuten länger. Außerdem auf der A20 gibt es Stau zwischen Grevesmühlen und Bobitz. Da ist die Fahrbahn auf einen Fahrstreifen verengt. Dort staut es sich auf 15 Minuten. Und geblitzt wird in Rostock an der Stadtautobahn. Staus und Blitzer können Sie uns kostenlos melden über die 08000 79 89 99. Kommen Sie gut an.
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6: Herzlich willkommen. Bei mir noch eine Stunde der Schauspieler, Buchautor, Regisseur Markus Majowski.

0: Markus Majowski, Schauspieler, Buchautor, Elektroinstallateur. Politik ist für dich auch ein Thema. Du warst mal engagiert für die PDS, heute Linkspartei, und für die CDU und hast immer mal gesagt, und als wir uns vor 10 Jahren zum letzten Mal hier gesehen haben, warst du ein großer Merkel-Fan. Da war Angela Merkel als Bundeskanzlerin noch im Amt. Das war noch vor der Flüchtlingskrise. Das war vor der Offenbarung der katastrophalen Infrastruktur der Bundesrepublik Deutschland. Jetzt 10 Jahre später bist du immer noch ein Merkel-Fan?
1: Nee, bin ich nicht, aber ich schätze trotzdem immer noch Dr. Angela Merkel. Ganz zurück nochmal zu der PDS. Man sagt ja gern den Satz, ich war jung und brauchte das Geld. Das war keine Überzeugungsarbeit, obwohl ich gute Verbindung zum Gysi habe, hochintelligenter Mann. Das war ein Fehler damals mit der PDS. Gar keine Frage, Geld gebraucht.
0: Ich war jung und brauchte das Geld.
1: Genau. Bei der Merkel habe ich kein Geld bekommen. Das war dieser Moment, ich fand es einfach wahnsinnig albern und auch verständlich und tragisch, wie Gerhard Schröder abgetreten ist in dieser berühmten Sendung nach der Wahl. Und ich fand das großartig, wie die Merkel da mit ihr, dieses Lächeln hat mich einfach verzaubert.
0: Ja.
1: Ihr Programm habe ich damals mir reingezogen. Das war okay in den ersten Jahren, das konnte ich nachvollziehen. Deswegen habe ich dazu auch meine Meinung gesagt. Dachte immer, das wäre gut, dass dieses C da vorne in der Partei steht. Und die Jahre ab 15, muss ich sagen, sind aus meiner Perspektive so massive Fehler gemacht worden, die kann die gar nicht mehr gut machen. Aber dafür wollen wir es nicht verurteilen. Politik besteht aus Fehler machen, nur wir müssen es jetzt alle ausbaden. Und wer hätte es gewusst? Ne? Hättest du damals, ne? Wir wurden ja auch nicht gefragt, aber
0: ja, klar.
1: Es ist Wahnsinn.
0: Also ich habe immer gesagt, als die Leute irgendwann hinkamen und gesagt haben, naja, wir haben uns abhängig gemacht, beispielsweise beim günstigen Gas von Russland. Mhm. Was wäre denn gewesen, wenn man in 17, 16, wann auch immer, mit Russland nicht über billiges Gas Nord Stream 1 und 2 verhandelt und beschlossen hätte, sondern man hätte einfach die Industrie vor die Alternative, oder vor gar keine Alternative gestellt und hätte gesagt, Gas ist eben jetzt teuer, Punkt, macht mal so. Das hätte auch keiner ausgehalten. Also im Nachhinein Dinge anders zu sehen und zu sagen, da ist ein Fehler gemacht worden, ist immer sehr, sehr einfach.
1: Absolut.
0: Weil im Nachhinein ist man immer schlauer.
1: Es ist so.
0: Der Schauspieler und Buchautor, Alleskönner Markus Majowski.
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0: Markus Majowski, der Schauspieler, mein Gast in Chefsache, Macher im Gespräch, Einblicke in sein Leben und seine größte Niederlage, die erzählt er mir gleich.
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3: Ich bin Silke Rech. Im Freilichtmuseum Glockenhagen dreht sich heute alles um historische Traktoren. Beim Schleppertag werden Oldtimer aus Mecklenburg-Vorpommern präsentiert, von Vorkriegsmodellen bis zu DDR-Traktoren. Geplant sind Vorführungen und ein Geschicklichkeitsrennen um die goldene Ölkanne. Auch selbstgebaute Traktoren sind auf dem Museumsgelände zu sehen. Das Hospiz Schloss Bernstorf hat eine Spende von 2.000 Euro vom Landtag Mecklenburg-Vorpommern erhalten. Landtagspräsidentin Hesse übergab das Geld bei einem Besuch vor Ort. Die Hospizleitung machte dabei auf finanzielle Probleme aufmerksam. Nach eigenen Angaben fehlen regelmäßig Einnahmen, weil die Zahlungen der Pflegekassen nicht ausreichen. In Stralsund gibt es einen neuen Blumenladen. Roberto und Martin Palleit haben in der Schildstraße die Blumenkunstschmiede eröffnet. Es ist bereits ihr zweites Geschäft in der Hansestadt. Trotz steigender Kosten und hoher Mieten blicken die beiden Unternehmer optimistisch in die Zukunft. Geplant sind unter anderem kreative Workshops rund um Floristik und Handarbeit. Der Schweriner Tennisspieler Nils McDonald steht im ITF-Turnier im schwedischen Fernamo im Finale. Der 18-Jährige gewann sein Halbfinale gegen den Griechen Aristoteles Thanos in 2 Sätzen. Im Endspiel trifft McDonald heute auf den Österreicher Sandro Kopp. Erst in der vergangenen Woche hatte der Schweriner sein erstes Turnier im Erwachsenenbereich gewonnen. Jetzt kompetent und zuverlässig das Wetter bei uns in der Region. Heute einige Wolken, es sind immer wieder Schauer und einzelne Gewitter möglich. Höchsttemperaturen zwischen 16 und 19 Grad.
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3: Es staut sich aktuell auf der A6 vor dem Grenzübergang Promellen. Sie brauchen ungefähr 31 Minuten länger. Außerdem auf der A20 gibt es Stau zwischen Grevesmühlen und Bobitz. Da ist die Fahrbahn auf einen Fahrstreifen verengt. Dort staut es sich auf 15 Minuten. Und geblitzt wird in Rostock an der Stadtautobahn. Staus und Blitzer können Sie uns kostenlos melden über die 08000 79 89 99. Kommen Sie gut an.
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0: Schauspieler Markus Majowski in Chefsache Macher im Gespräch. Buchautor ist er auch schon. Jetzt hat er einen Roman geschrieben. Mal gucken, was noch so kommt. Markus, ich habe noch Halbsätze, die du bitte vervollständigst. Den Fernseher schalte ich immer ein, wenn
1: ich informiert werden möchte und mir meine eigene Meinung dazu bilden möchte.
0: Meine größte Niederlage?
1: Nicht oft genug transparent zu machen, warum ich wie handle.
0: Ja, bei uns warst du ziemlich transparent. Auch mit der Schelte gegenüber ARD und ZDF und den privaten Fernsehsendern.
1: Ja, und ich finde, da könnte man aufeinander zugehen. Mhm. Da gehört eine Gesprächsrunde mal einberufen. Das fände ich spannend. Bin offen für Anfragen.
0: Du warst ja bei Let's Dance mit dabei. Ich glaube, siebter bist du geworden. 2000 und, hilf mir, 2007, 2006? 2009,
1: glaube ich.
0: Oder 2009. Und im Dschungelcamp der 10. Platz. Mhm. Ist das auch so eine Niederlage nach dem Motto, das hätte ich besser machen können oder da wäre ich erstmal lieber gar nicht hingegangen?
1: Also bei der ganzen Fanpost, die ich bekommen habe, die so positiv war, dass ich mich darüber gefreut habe, denke ich lieber nicht über den Ärger, den es dazu gab. Kein Kommentar.
0: Ja, ich glaube, du hast auch richtig Stress gemacht danach. Irgendwas mit Strafanzeige, habe ich dunkel in Erinnerung. Meine Schwäche ist. Essen.
1: Nee. Meine Schwäche ist, mich nicht genug zu bewegen.
0: Das wollen wir ändern. Du kommst mit zum Boxen, ich verhafte dich. Hm. Meine Geburtsstadt
1: ist Berlin-Charlottenburg.
0: Ja, was verbindet dich mit Berlin?
1: Die Vielfalt, die grüne Lunge.
0: Genau, Berlin wissen viele nicht. Berlin ist grüner, ich glaube, 2/3 Wald und Wasser, als viele glauben.
1: Schön, Oliver, kennst mich.
0: Ja, nee, aber für diejenigen, die es ja draußen nicht wissen.
1: Ich finde es gut. Ja. Oftmals, wenn man das erste Mal nach Berlin reinfährt, über die AWOs sagen alle, was, wir sind schon in Berlin? Der grüne Wald ist tatsächlich riesig, ich liebe ihn. Ich liebe die Berliner Seen. Und ich sage immer sehr gerne zu meiner Frau, aus der Eiszeit, die Urstromstäler.
0: Ja.
1: Hier ist eine riesengroße Platte über Berlin geschrubbt und hat die ganzen Seen gemacht. Und man kann das genau nachvollziehen. Ich finde es großartig. Die Historie und die ganze territoriale Entwicklung von Berlin ist einfach richtig großartig.
0: Der Schauspieler und Buchautor Markus Majowski, danke, dass du da warst. In 10 Jahren sehen wir uns wieder.
1: Hey, gerne.
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5: Ich bin Silke Rech. Für Bahnreisende in Mecklenburg-Vorpommern gibt es ab heute wieder bessere Verbindungen in Richtung Hamburg und Berlin. Die wichtige Strecke zwischen den beiden Städten ist nach 10 Monaten Bauzeit wieder komplett freigegeben. Davon profitieren auch Fahrgäste in Ludwigslust und Hagenow. Der Ersatzverkehr mit Bussen endet, die Züge fahren wieder auf direktem Weg. Mindestens 34 Kühe sind bei einem Stallbrand in Crambo verendet. Sowohl der Kuhstall als auch ein Stall zur Lagerung von Heu und Stroh gerieten in der Nacht in Brand, so die Polizei. Ein Stalldach stürzte durch das Feuer ein. Neben den Toten gibt es auch zahlreiche verletzte Tiere. Der Schaden wird auf 300.000 Euro geschätzt. Die Brandursache ist noch unklar. Im Konflikt zwischen den USA und dem Iran laufen die Bemühungen um ein Friedensabkommen weiter. Nach Medienberichten versuchen Unterhändler aus Katar in Teheran eine Einigung zwischen beiden Seiten zu vermitteln.
6: Die USA und Vermittler Pakistan gehen davon aus, dass ein erstes Abkommen kurz bevorsteht. Der Iran hat eine Unterzeichnung noch heute jedoch ausgeschlossen. Teheran bestätigt zwar die laufenden Gespräche, nennt aber keinen Termin für eine Vereinbarung. Trotz der Verhandlungen gibt es in der Region weiterhin Kämpfe. Offen sind unter anderem Fragen zur Straße von Hormus und zur Lage im Libanon. Noah Ulrich, Redaktion.
5: Unterdessen hat die Hisbollah erneut Ziele im Norden Israels mit Drohnen angegriffen. Nach Angaben der israelischen Armee schlugen nahe der Grenze zum Libanon 2 Sprengstoffdrohnen ein. Verletzt wurde dabei niemand. Israel kündigte Gegenangriffe an und forderte die Bewohner mehrerer Orte im Südlibanon auf, sich in Sicherheit zu bringen. Vor dem G7-Gipfel im französischen Evian werden in der Schweizer Grenzstadt Genf Zehntausende Demonstranten erwartet. Sie wollen unter anderem gegen Kapitalismus und Ausbeutung protestieren. Aus Sorge vor möglichen Ausschreitungen haben viele Geschäfte, Banken und Hotels ihre Schaufenster verbarrikadiert. Mehr als 7000 Polizisten und Soldaten sorgen für die Sicherheit. Der Protest findet in Genf statt, weil Frankreich keine Demonstrationen zum G7-Gipfel genehmigt hat. Jetzt kompetent und zuverlässig das Wetter in Mecklenburg-Vorpommern. Die Schlagerradio-Wetterreporter melden in Schwerin am Schloss 15 Grad, in Rostock an der Marienkirche 14, in Waren an der Müritz 15, in Neubrandenburger Marktplatz 13, in Binz auf Rügen 14 und in Heringsdorf auf Usedom 12 Grad. Heute einige Wolken, es sind immer wieder Schauer und vereinzelte Gewitter möglich. Höchsttemperaturen zwischen 16 und 19 Grad. Der Schlagerradio-Wettertrend: morgen stark bewölkt, einzelne Schauer. Höchstwerte 16 bis 18 Grad.
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5: Es staut sich aktuell auf der A6 vor dem Grenzübergang Promellen. Sie brauchen ungefähr 31 Minuten länger. Außerdem auf der A20 gibt es Stau zwischen Grevesmühlen und Bobitz. Da ist die Fahrbahn auf einen Fahrstreifen verengt. Dort staut es sich auf 15 Minuten. Und geblitzt wird in Rostock an der Stadtautobahn. Staus und Blitzer können Sie uns kostenlos melden über die 08000 79 89 99. Kommen Sie gut an.
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7: Immer wieder sonntags kommt die Erinnerung an Kultschlager wie Du musst ein Schwein sein von den Prinzen aus dem Jahr 1995.

Schlagerradio, die 80er, 90er Show mit Falco und seinem ersten Hit von 1982, Der Kommissar. 1983 kam der gleiche Titel mit neuem englischen Text sogar in die US-Charts. Was vielleicht viele nicht wissen, Johann Hölzel, so der bürgerliche Name von Falco, zog Ende der 70er Jahre für ein paar Monate nach West-Berlin, wo er als Jazz-Bassist in verschiedenen Clubs spielte und mit der Musikszene in Berührung kam. Im Fernsehen sah er 1978 beim Neujahrsspringen der Vier-Schanzentournee den Falke genannten DDR-Skispringer Falco Weißpflug, der ihn beeindruckte. Hölzel beschloss sich, nach dem Sportler zu benennen, um eine bessere internationale Vermarktung zu erzielen. Er änderte die Schreibweise des Namens zu Falco mit C. Zunächst ließ er sich noch bei einigen Auftritten als Falco Gotterer bzw. Falco Stürmer ankündigen, doch fielen die Zunahmen nach kurzer Zeit wieder weg. Falco äußerte sich mal in einem Gespräch mit einem Musikjournalisten folgendermaßen. Er sagte, also ich glaube, wenn du Hans Hölzel heißt und 1981 im Musikgeschäft antreten willst, dann kannst du damit keinen Preis gewinnen. Falco war eine gute Idee, nicht? Ein deutscher Name, der damals 1980 gut in die Landschaft gepasst hat, der aber trotzdem internationalen Charakter hatte. Und wie wir heute wissen, ist das Rezept aufgegangen. 1998 ist Falco mit knapp 41 Jahren bei einem Autounfall verstorben. Jetzt hören wir Gigi Anderson mit SOS, mein Herz versinkt.

Schlagerradio, die 80er, 90er Show mit Michelle und ihrem Titel von 1997 und wir wollten doch mal fliegen. Text und Musik vom Erfolgsteam Irma Holder und Jean Frankfurter. Ein anderes Erfolgsteam als Autoren waren Michael Kunze und Udo Jürgens. Hier nun ihr Hit von 1986, Jeder so, wie er mag.

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5: Ich bin Silke Rech. Im Freilichtmuseum Glockenhagen dreht sich heute alles um historische Traktoren. Beim Schleppertag werden Oldtimer aus Mecklenburg-Vorpommern präsentiert, von Vorkriegsmodellen bis zu DDR-Traktoren. Geplant sind Vorführungen und ein Geschicklichkeitsrennen um die goldene Ölkanne. Auch selbstgebaute Traktoren sind auf dem Museumsgelände zu sehen. Das Hospiz Schloss Bernstorf hat eine Spende von 2000 Euro vom Landtag Mecklenburg-Vorpommern erhalten. Landtagspräsidentin Hesse übergab das Geld bei einem Besuch vor Ort. Die Hospizleitung machte dabei auf finanzielle Probleme aufmerksam. Nach eigenen Angaben fehlen regelmäßig Einnahmen, weil die Zahlungen der Pflegekassen nicht ausreichen. In Stralsund gibt es einen neuen Blumenladen. Roberto und Martin Palleit haben in der Schillstraße die Blumenkunstschmiede eröffnet. Es ist bereits ihr zweites Geschäft in der Hansestadt. Trotz steigender Kosten und hoher Mieten blicken die beiden Unternehmer optimistisch in die Zukunft. Geplant sind unter anderem kreative Workshops rund um Floristik und Handarbeit. Der Schweriner Tennisspieler Nils McDonald steht im ITF-Turnier im schwedischen Fernamo im Finale. Der 18-Jährige gewann sein Halbfinale gegen den Griechen Aristoteles Thanos in 2 Sätzen. Im Endspiel trifft McDonald heute auf den Österreicher Sandro Kopp. Erst in der vergangenen Woche hatte der Schweriner sein erstes Turnier im Erwachsenenbereich gewonnen. Jetzt kompetent und zuverlässig das Wetter bei uns in der Region. Heute einige Wolken, es sind immer wieder Schauer und einzelne Gewitter möglich. Höchsttemperaturen zwischen 16 und 19 Grad.
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5: Es staut sich aktuell auf der A6 vor dem Grenzübergang Promellen. Sie brauchen ungefähr 31 Minuten länger. Außerdem auf der A20 gibt es Stau zwischen Grevesmühlen und Bobitz. Da ist die Fahrbahn auf einen Fahrstreifen verengt. Dort staut es sich auf 15 Minuten. Und geblitzt wird in Rostock an der Stadtautobahn. Staus und Blitzer können Sie uns kostenlos melden über die 08000 79 89 99. Kommen Sie gut an.
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Schlagerradio, die 80er, 90er Show mit Hubert K. und seinem Hit Sternenhimmel aus dem Jahr 1982. Als die 17-jährige Nicole den Grand Prix Eurovision gewonnen hat, mit dem Titel von Ralf Siegel Ein bisschen Frieden. Das war vor 44 Jahren unglaublich und der Titel ist aktueller denn je. Da wir aktuell im Fußball-WM-Fieber sind, hier eine Meldung aus dem Jahr 1982. Bei der Fußball-WM in Spanien spielte die deutsche Nationalelf ohne Bernd Schuster. Zwar ist der 22-Jährige auf dem Spielfeld ein Genie, doch in die Mannschaft kann sich der Exzentriker nicht einfügen. Er hatte beim Spiel den Mittelfinger gezeigt. Der Übergang zur Politik ist rein zufällig. Ein Misstrauensvotum beendet die Ära von Kanzler Helmut Schmidt und es kommt Helmut Kohl. Im Kino gibt es zu Weihnachten 82 Steven Spielbergs Märchen E.T. und sprengt alle Zuschauerrekorde. Jetzt hören wir Ute Freudenberg mit ihrem Kulthit von 1980, Jugendliebe.

0: In der nächsten Stunde erwarten uns die Schlagerladies Ingrid Peters, Paola und die Gruppe Xanadu. Freuen Sie sich auf die Herren Peter Maffay, Jürgen Drews und Thomas Anders.
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7: Ich bin Silke Rech. Die Arbeiten für den neuen Rathausanbau in Rostock kommen voran. Derzeit wird die Tiefgarage gebaut. Ende Juni sollen deren Decke fertig sein. Danach werden die Baufortschritte auch oberirdisch deutlich sichtbar. Der neue Verwaltungskomplex am Neuen Markt soll Ende 2028 fertiggestellt werden. Der Einzug der ersten Ämter ist für Anfang 2029 geplant. In den Neubau investiert die Stadt rund 80 Millionen Euro. In Stralsund ist die diesjährige Segelwoche erfolgreich zu Ende gegangen. Rund 120 Boote nahmen an den Wettfahrten teil. Trotz schwieriger Wetterbedingungen mit starken Windböen zeigten sich die Veranstalter zufrieden. Zu den Höhepunkten gehörten die Traditionsregatta rund um Hiddensee sowie die Regatta rund Rügen. Die schnellsten Crews benötigten für die Umrundung der Insel Rügen knapp 12 bzw. 14 Stunden. In der Schweiz haben die Menschen eine Volksinitiative zur Begrenzung der Einwohnerzahl offenbar abgelehnt. Nach ersten Hochrechnungen stimmten rund 55% mit Nein und 45% mit Ja.
8: Mit der Initiative sollte die Bevölkerung langfristig auf 10 Millionen Menschen begrenzt werden. Vorgesehen waren strengere Regeln bei Zuwanderung, Asyl und Familiennachzug. Die Initiatoren sahen darin einen Schutz vor einer Überlastung des Landes. Die Schweizer Regierung und die meisten Parteien hatten die Pläne jedoch abgelehnt und vor negativen Folgen für das Verhältnis zur Europäischen Union gewarnt. Timo Wiesner, Redaktion.
7: An vielen Krankenhäusern und Pflegeeinrichtungen in Deutschland wird morgen weiter gegen Sparpläne im Gesundheitswesen protestiert. Die Gewerkschaft Verdi hat Beschäftigte in Servicebereichen wie Reinigung, Küche, Logistik und Patiententransport zu Aktionen aufgerufen. Verdi befürchtet, dass geplante Kürzungen zu schlechteren Arbeitsbedingungen und geringerer Bezahlung führen könnten. In einigen Kliniken kann es deshalb vorübergehend zu kleineren Einschränkungen kommen. Der FDP-Vorsitzende Kubicki hat eine Zusammenarbeit mit der AfD erneut ausgeschlossen. Auf einem Parteitag in Schleswig-Holstein sagte er, in der FDP denke niemand über eine Kooperation mit der AfD nach. Zugleich betonte Kubicki, die FDP sei eine eigenständige politische Kraft. Kritik übte er außerdem am Thüringer AfD-Politiker Höcke. Jetzt kompetent und zuverlässig das Wetter in Mecklenburg-Vorpommern. Die Schlager-Radio-Wetterreporter melden in Schwerin am Schloss und in Rostock an der Marienkirche 17 Grad, in Waren an der Müritz 16, in Neubrandenburg am Marktplatz 15, in Winzerfrügen 16 und in Heringsdorf auf Usedom 15 Grad. In den kommenden Stunden viele Wolken, einzelne Schauer, im Küstenbereich auch Gewitter. Der Schlager-Radio-Wettertrend, morgen stark bewölkt, einzelne Schauer, Höchstwerte 16 bis 18 Grad.
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7: Es gibt Stau auf der A6 Polen Richtung Deutschland in Höhe Grenzübergang Promellen. Und zwar wird der Verkehr über die Gegenfahrbahn umgeleitet. Sie brauchen 10 Minuten länger. Außerdem B111 zwischen Bannermin und Zinnowitz. Da Zinnowitzer Straße bis Ahlbecker Straße, dort brauchen Sie auch 10 Minuten länger. Außerdem wird derzeit geblitzt auf der A24 in Höhe Lütow-Wallon. Staus und Blitzer können Sie uns kostenlos melden über die 08000 79 89 99. Kommen Sie gut an.
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0: Mit dem Abenteuerland der Gruppe Pur begrüße ich Sie zur zweiten Stunde.

Schlagerradio, die 80er, 90er Show mit Peter Maffay und dem Song Nessahaya aus dem Album Tabaluga, es lebe die Freundschaft aus dem Jahr 1983. Bei der Bundestagswahl am 6. März des Jahres verfehlt die CDU-CSU mit 48,8% knapp die absolute Mehrheit. Erstmals ziehen die Grünen mit 5,6% ins Parlament, SPD 36,2% und FDP 7%. Damals war es. 1983, vor 43 Jahren. Was es alles gab. In Kempen am Niederrhein gesteht die 67-jährige Marie Felten 5 Giftmorde. Nacheinander ermordete sie 2 Ehemänner. Der dritte Ehemann entging einem geplanten Anschlag. Glück gehabt. Das hatte auch eine Familie aus der damaligen CSSR, die in einem selbst gebastelten Heißluftballon nach Österreich geflüchtet ist. Es war die zweite geflüchtete Flucht dieser Art. Sie erinnern sich vielleicht, 1979 waren 8 DDR-Bürger in einem Ballon nach 20-minütigem Flug in Naila bei Hof gelandet. Und noch eine Geschichte. In Berlin-Siemensstadt hebt die Polizei eine Druckerei aus, in der längere Zeit falsche Dollarscheine hergestellt wurden. Und das Berliner Philharmonische Orchester gerät in seine schwerste Krise in der fast 30-jährigen Ära Karajan. Der Chefdirigent hatte die Anstellung der ersten Klarinettistin Sabine Meyer durchgesetzt, ohne dem Orchester das Mitspracherecht einzuräumen. Die 23-jährige Musikerin kündigt später selbst und der Intendant Dr. Girth tritt ab. Kulissengeflüster 1983. Die Münchner Freiheit mit Verlieben, Verlieren von 1989.

Schlagerradio, die 80er, 90er Show mit Jürgen Drews, der 1999 wieder alles im Griff hatte. Wünschen wir ihm, dass es heute auch so ist, nachdem er sich aus gesundheitlichen Gründen vom Showgeschäft zurückgezogen hat. Einer, der noch voll im Geschäft ist, auch mit seiner Vergangenheit als Modern Talking Partner, ist Thomas Anders. Hier kommt sein heißkalter Engel.

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1: Ich bin Silke Rech. Auf der B111 zwischen Buderklar und Nippermin sind 4 Menschen bei einem Verkehrsunfall verletzt worden, 2 davon schwer. Laut Polizei übersah ein 75-jähriger Autofahrer beim Abbiegen auf die Bundesstraße den Wagen eines 26-Jährigen. Beide Fahrzeuge stießen zusammen. Die B111 war für rund 1,5 Stunden gesperrt. Der Sachschaden liegt bei etwa 35.000 Euro. Ein schwerer Verkehrsunfall mit einem Bus, einem Auto und 2 verletzten Radfahrern hat gestern einen Großeinsatz in Waren ausgelöst. Schnell stellte sich jedoch heraus, es handelte sich nur um eine Übung. Rund 50 Einsatzkräfte von Feuerwehr und THW trainierten auf dem Gelände der Verkehrsgesellschaft den Ernstfall. Geübt wurden unter anderem die Rettung und Versorgung von Verletzten sowie der Einsatz der Technik. Der Rostocker Traditionssegler Santa Barbara Anna startet nach langer Werftzeit in die neue Saison. Anlass ist der 75. Geburtstag des Schiffes. Gefeiert wird am 21. Juni mit einem Benefizkonzert im Rostocker Stadthafen. Mit Spenden soll der Erhalt des Traditionsseglers unterstützt werden. Autofahrer zwischen Kriewitz und Goldberg müssen ab morgen mehr Zeit einplanen. Die B392 wird in der Ortsdurchfahrt Klatrum wegen Straßenarbeiten voraussichtlich bis zum 26. Juni voll gesperrt. Der Verkehr wird über Demen, Dabel und Mestlin umgeleitet. Für Busse und Anwohner gelten Sonderregelungen. Jetzt kompetent und zuverlässig das Wetter bei uns in der Region. In den kommenden Stunden viele Wolken, einzelne Schauer. Im Küstenbereich auch Gewitter.
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1: Es gibt Stau auf der A6 Polen Richtung Deutschland in Höhe Grenzübergang Promellen. Und zwar wird der Verkehr über die Gegenfahrbahn umgeleitet. Sie brauchen 10 Minuten länger. Außerdem B111 zwischen Bannermin und Zinnowitz. Da Zinnowitzer Straße bis Albecker Straße, dort brauchen Sie auch 10 Minuten länger. Außerdem wird derzeit geblitzt auf der A24 in Höhe Lütow-Wallon. Staus und Blitzer können Sie uns kostenlos melden über die 08000 79 89 99. Kommen Sie gut an.
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Schlagerradio, die 80er, 90er Show mit Heinz-Rudolf Kunze, der mit Leib und Seele Musiker ist. Sein kompletter Name ist Heinz-Rudolf Erich Arthur Kunze. Das war früher so. Man bekam noch einen Beinamen oder die Namen der Vorfahren, Verwandten, wie Onkel, Großvater oder Paten. Die Familie Kunze stammt aus dem heute polnischen Teil der Niederlausitz. Der Vater kam erst 1956 aus sowjetischer Kriegsgefangenschaft zurück und der Sohn wurde in diesem Jahr im Flüchtlingslager Esbekamp bei Minden geboren. Ende 1963 wurde die Familie in Osnabrück heimisch. Heinz Rudolf besuchte dort das Gymnasium und studierte nach dem Abitur Germanistik und Philosophie. 1980 bekam er seinen ersten Schallplattenvertrag und hatte 1984 seinen ersten kommerziellen Erfolg mit der Single Sicherheitsdienst. Kunze hat über 500 Lieder veröffentlicht und rund 13.000 Texte geschrieben. Sein größter Singleerfolg war 1985 »Dein ist mein ganzes Herz«. Im selben Jahr sang die Gruppe Wind beim Eurovision Song Contest die Titel für

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0: Es erwarten Sie in der nächsten Stunde Schlagerlegenden wie Katja Epstein, Mary Rose und Hanne Haller. Mit dabei sind Roy Black und Udo Jürgens.
1: Kevin Brian Smith, ein weiterer Anwärter auf den Sommerhit 2000.

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6: Ich bin Silke Rech. Die Arbeiten für den neuen Rathausanbau in Rostock kommen voran. Derzeit wird die Tiefgarage gebaut. Ende Juni sollen deren Decke fertig sein. Danach werden die Baufortschritte auch oberirdisch deutlich sichtbar. Der neue Verwaltungskomplex am Neuen Markt soll Ende 2028 fertiggestellt werden. Der Einzug der ersten Ämter ist für Anfang 2029 geplant. In den Neubau investiert die Stadt rund 80 Millionen Euro. In Stralsund ist die diesjährige Segelwoche erfolgreich zu Ende gegangen. Rund 120 Boote nahmen an den Wettfahrten teil. Trotz schwieriger Wetterbedingungen mit starken Windböen zeigten sich die Veranstalter zufrieden. Zu den Höhepunkten gehörten die Traditionsregatta rund um Hiddensee sowie die Regatta rund Rügen. Die schnellsten Crews benötigten für die Umrundung der Insel Rügen knapp 12 bzw. 14 Stunden. In der Schweiz haben die Menschen eine Volksinitiative zur Begrenzung der Einwohnerzahl offenbar abgelehnt. Nach ersten Hochrechnungen stimmten rund 55% mit Nein und 45% mit Ja.
7: Mit der Initiative sollte die Bevölkerung langfristig auf 10 Millionen Menschen begrenzt werden. Vorgesehen waren strengere Regeln bei Zuwanderung, Asyl und Familiennachzug. Die Initiatoren sahen darin einen Schutz vor einer Überlastung des Landes. Die Schweizer Regierung und die meisten Parteien hatten die Pläne jedoch abgelehnt und vor negativen Folgen für das Verhältnis zur Europäischen Union gewarnt. Timo Wiesner, Redaktion.
6: An vielen Krankenhäusern und Pflegeeinrichtungen in Deutschland wird morgen weiter gegen Sparpläne im Gesundheitswesen protestiert. Die Gewerkschaft Verdi hat Beschäftigte in Servicebereichen wie Reinigung, Küche, Logistik und Patiententransport zu Aktionen aufgerufen. Verdi befürchtet, dass geplante Kürzungen zu schlechteren Arbeitsbedingungen und geringerer Bezahlung führen könnten. In einigen Kliniken kann es deshalb vorübergehend zu kleineren Einschränkungen kommen. Der FDP-Vorsitzende Kubicki hat eine Zusammenarbeit mit der AfD erneut ausgeschlossen. Auf einem Parteitag in Schleswig-Holstein sagte er, in der FDP denke niemand über eine Kooperation mit der AfD nach. Zugleich betonte Kubicki, die FDP sei eine eigenständige politische Kraft. Kritik übte er außerdem am Thüringer AfD-Politiker Höcke. Jetzt kompetent und zuverlässig das Wetter in Mecklenburg-Vorpommern. Die Schlagerradio-Wetterreporter melden in Schwerin am Schloss und in Rostock an der Marienkirche 17 Grad, in Waren an der Müritz 16, in der Brandenburg am Marktplatz 15, in Binzerf Rügen 16 und in Heringsdorf auf Usedom 15 Grad. In den kommenden Stunden viele Wolken, einzelne Schauer, im Küstenbereich auch Gewitter. Der Schlagerradio-Wettertrend, morgen stark bewölkt, einzelne Schauer, Höchstwerte 16 bis 18 Grad.
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6: Es gibt Stau auf der A6 Polen Richtung Deutschland in Höhe Grenzübergang Promellen. Und zwar wird der Verkehr über die Gegenfahrbahn umgeleitet. Sie brauchen 10 Minuten länger. Außerdem B111 zwischen Bannermin und Zinnowitz. Da Zinnowitzer Straße bis Albecker Straße, dort brauchen Sie auch 10 Minuten länger. Außerdem wird derzeit geblitzt auf der A24 in Höhe Lütow-Wallon. Staus und Blitzer können Sie uns kostenlos melden über die 08000 79 89 99. Kommen Sie gut an.
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8: Hallo und wieder herzlich willkommen mit Nena und ihrem Titel Fragezeichen von 1984.

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Und das war eben die Band Paso Doble mit der Computerliebe von 1984. Die Module spielen verrückt, heißt es weiter im Text von Ulf Krüger. Die Musik schrieb Frank Hieber und der Song wird der Neuen Deutschen Welle zugerechnet. Paso Doble war zweimal mit diesem Lied in der ZDF-Hitparade und wurde per TED-Abstimmung auf den ersten Platz gewählt. 1995 gab es eine Coverversion unter dem Titel Das Modul, die kommerziell noch erfolgreicher als das Original war. Sie erreichte Platz 3 in Deutschland, Platz 8 in Österreich und Platz 11 in der Schweiz. Noch im selben Jahr, also 1995, gab es für das Modul eine goldene Schallplatte. Die folgende Interpretin hat einige davon, aber nicht nur goldene Schallplatten. Viele Auszeichnungen hat Katja Ebstein im Laufe ihrer Karriere bekommen. Bereits 1969 die Goldene Europa als beste deutsche Nachwuchssängerin. Es folgten der Bravo Otto, die Goldene Stimmgabel, der Lale Andersen Preis, das Verdienstkreuz am Bande, der Fritsche Preis, der Verdienstorden des Landes Brandenburg und 2021 wurde Katja Ebstein zur Brillenträgerin des Jahres gekürt. Also im wahrsten Sinne des Wortes eine ausgezeichnete Künstlerin. Und die hören wir jetzt mit einem Hit aus dem Jahr 1980. Was hat sie, was ich nicht habe?

Schlagerradio, die 80er, 90er Show mit Matthias Reim und seinem Song von 1990, Ich hab geträumt von dir. Das Wort Träume ist sehr beliebt bei Schlagertextern. Träume aus Samt und Seide besang 1972 Roy Black in einem Lied von Werner Twardy, der 1974 meine erste Single produzierte. Du bist meine große Liebe. Ja, Erinnerungen. Jetzt an Achim Reichel und seinem Klassiker Aloha Hea He von 1991.

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9: Ich bin Silke Rech. Auf der B111 zwischen Buderklar und Nippermin sind 4 Menschen bei einem Verkehrsunfall verletzt worden, 2 davon schwer. Laut Polizei übersah ein 75-jähriger Autofahrer beim Abbiegen auf die Bundesstraße den Wagen eines 26-Jährigen. Beide Fahrzeuge stießen zusammen. Die B111 war für rund 1,5 Stunden gesperrt. Der Sachschaden liegt bei etwa 35.000 Euro. Ein schwerer Verkehrsunfall mit einem Bus, einem Auto und 2 verletzten Radfahrern hat gestern einen Großeinsatz in Waren ausgelöst. Schnell stellte sich jedoch heraus, es handelte sich nur um eine Übung. Rund 50 Einsatzkräfte von Feuerwehr und THW trainierten auf dem Gelände der Verkehrsgesellschaft den Ernstfall. Geübt wurden unter anderem die Rettung und Versorgung von Verletzten sowie der Einsatz der Technik. Der Rostocker Traditionssegler Santa Barbara Anna startet nach langer Werftzeit in die neue Saison. Anlass ist der 75. Geburtstag des Schiffes. Gefeiert wird am 21. Juni mit einem Benefizkonzert im Rostocker Stadthafen. Mit Spenden soll der Erhalt des Traditionsseglers unterstützt werden. Autofahrer zwischen Kriewitz und Goldberg müssen ab morgen mehr Zeit einplanen. Die B392 wird in der Ortsdurchfahrt Klatrum wegen Straßenarbeiten voraussichtlich bis zum 26. Juni voll gesperrt. Der Verkehr wird über Demen, Dabel und Mestlin umgeleitet. Für Busse und Anwohner gelten Sonderregelungen. Jetzt kompetent und zuverlässig das Wetter bei uns in der Region. In den kommenden Stunden viele Wolken, einzelne Schauer. Im Küstenbereich auch Gewitter.
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9: Es gibt Stau auf der A6 Polen Richtung Deutschland in Höhe Grenzübergang Promellen. Und zwar wird der Verkehr über die Gegenfahrbahn umgeleitet. Sie brauchen 10 Minuten länger. Außerdem B111 zwischen Bannermin und Zinnowitz. Da Zinnowitzer Straße bis Ahlbecker Straße, dort brauchen Sie auch 10 Minuten länger. Außerdem wird derzeit geblitzt auf der A24 in Höhe Lütow-Wallon. Staus und Blitzer können Sie uns kostenlos melden über die 08000 79 89 99. Kommen Sie gut an.
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Schlagerradio, die 80er, 90er Show mit dem bekanntesten Hit der Band Spliff, Carbonara, aus dem Jahre 1982. Das war der kommerzielle Durchbruch von Reinhold Heil, der den Song geschrieben und auch gesungen hat. Es geht in dem Lied um einen Mann, der mit einer Italienerin flirtet und sie zu Spaghetti alla Carbonara einladen will. Ich denke dabei sofort an Margot Werners Spaghetti-Kavalier von Abio Farim und Maurus Pacher aus dem Jahr 1974. Die italienische Küche, die gibt ja einiges her für deutsche Schlagertexte. Zum Beispiel das berühmte Chianti-Lied von Gerhard Winkler mit einem Text von Ralf Maria Siegel. Ja, ja, der Chianti-Wein, der lädt uns alle ein. Oder Frutti di Mare haben schon Caterina Valente und Peter Alexander besungen. Auch Udo Jürgens hatte ein paar italienische Lieder in seinem Repertoire. Beim folgenden Hit von 1983 kommt Rimini vor. Hören Sie selbst, Die Sonne und du.

0: Und gleich erzählt uns Hubert K. vom Mond, der die Sonne berührt. Juliane Werding hat Sonne auf der Haut und Udo Lindenberg ist am Airport und will dich wiedersehen.
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9: Ich bin Silke Reich. Der CDU-Spitzenkandidat für die Landtagswahl in Mecklenburg-Vorpommern, Peters, kann sich im Notfall auch eine Minderheitsregierung vorstellen. Stabile Koalitionen seien zwar ein bevorzugtes Modell, sagte Peters, man brauche aber mehr parlamentarischen Pragmatismus. Die CDU schließt eine Zusammenarbeit mit AfD und Linken weiterhin aus. Nach aktuellen Umfragen liegt die Partei in Mecklenburg-Vorpommern deutlich hinter AfD, SPD und Linken auf Platz 4. Tausende Besucher haben am Wochenende das historische Schlossfest in Schwerin besucht. Trotz des wechselhaften Wetters lockte die Veranstaltung viele Menschen rund um das Schweriner Schloss. Zu den Höhepunkten gehörten der historische Festumzug sowie die Licht- und Lasershow am Abend. Die Veranstalter sprechen von einem vollen Erfolg. Im Ringen um ein Ende des Krieges zwischen den USA und dem Iran gibt es neue Spannungen. Nach israelischen Luftangriffen auf Vororte von Beirut stellt Teheran eine mögliche Einigung mit Washington in Frage.
10: Der iranische Chefunterhändler erklärte, ohne ein Ende der militärischen Angriffe könne der diplomatische Prozess nicht fortgesetzt werden. Gleichzeitig laufen die Gespräche über ein mögliches Abkommen aber weiter. Eine für heute erwartete Unterzeichnung wurde von iranischer Seite bislang nicht bestätigt. Zuletzt hatten beide Seiten von einer Annäherung gesprochen. Noah Ulrich, Redaktion.
9: Die Schweizer haben eine Begrenzung der Bevölkerungszahl bei einer Volksabstimmung abgelehnt. Nach Hochrechnungen stimmten rund 55% gegen die Initiative, etwa 45% dafür. Die rechtskonservative SVP wollte die Einwohnerzahl bis 2050 auf maximal 10 Millionen Menschen begrenzen und dafür die Zuwanderung stärker einschränken. Regierung und Wirtschaft hatten vor negativen Folgen für den Arbeitsmarkt und die Beziehungen zur EU gewarnt. Für die deutsche Fußballnationalmannschaft beginnt heute um 19 Uhr die Weltmeisterschaft. Zum Auftakt trifft das DFB-Team in Houston auf Curaçao, den kleinsten WM-Teilnehmer der Geschichte. Deutschland geht als klarer Favorit in die Partie. Trainer und Mannschaft warnen aber davor, den Gegner zu unterschätzen. Alle Spieler sind fit, auch Torhüter Neuer steht wieder zur Verfügung. Nach dem Spiel reist die Mannschaft zurück ins WM-Quartier in North Carolina. Jetzt kompetent und zuverlässig das Wetter in Mecklenburg-Vorpommern. Die Schlagerradio-Wetterreporter melden in Schwerin am Schloss und in Rostock an der Marienkirche 17 Grad, in Waren an der Müritz, in Neubrandenburg am Marktplatz, in Winzerfrügen und in Heringsdorf auf Usedom 16 Grad. In den kommenden Stunden viele Wolken, einzelne Schauer, im Küstenbereich auch Gewitter. Der Schlagerradio-Wettertrend, morgen stark bewölkt, einzelne Schauer, Höchstwerte 16 bis 18 Grad.
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9: Es staut sich auf der A24 zwischen Wöppelin und Hagenow. Etwa 10 Minuten brauchen Sie länger. Auf der B196 zwischen Kreuzchen Sülitz und Göhren, da brauchen Sie 8 Minuten länger an einer Baustelle. Und geblitzt wird aktuell auf der B109 in Höhe Muschin. Staus und Blitzer können Sie uns kostenlos melden über die 08000 79 89 99. Kommen Sie gut an.
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0: Und hier ist der Hit von Hubert K. aus dem Jahr 1984, Wenn der Mond die Sonne berührt.

Schlagerradio, die 80er, 90er Show mit der Band Trio und einem Song von Stefan Remmler und Kralle Krawinkel. Herz ist Trumpf aus dem Jahr 1983. Trio war eine Band aus Norddeutschland, die Anfang der 1980er Jahre im Zuge der Neuen Deutschen Welle bekannt wurde. Sie bestand aus drei Musikern, Stefan Remmler, Kralle Krawinkel und Peter Behrens. Anfang 1981 produzierten sie eine Mini-LP mit drei Liedern, mit der sie sich bei Plattenfirmen um einen Plattenvertrag bewarben und 23 Absagen erhielten. Aber eine Mini-LP erreichte den Manager Louis Billmann vom Hamburger Label Phonogramm. Er besuchte ein Konzert von Trio, war begeistert und nahm die Jungs unter Vertrag. Jetzt könnte wieder mein Spruch kommen, der Rest ist deutsche Schlagergeschichte. Mit dem Titel Da, da, da kam der große Durchbruch. Die Single erreichte Platz 2 der deutschen Charts und verkaufte sich in Europa etwa 3 Millionen Mal. Die englische Version wurde in über 30 Ländern auf sämtlichen Kontinents veröffentlicht und verkaufte sich weltweit etwa 13 Millionen Mal. 1986 löste sich die Band auf und zahlreiche Musiker haben das Lied Da, da, da nachgespielt. In Deutschland waren es Frank Zander und Herbert Grönemeyer. Wir hören jetzt Nicole mit der Bitte, lass mich nicht allein aus dem Jahr 1982.

Schlagerradio, die 80er, 90er Show mit Andreas Martin und seinem Hit von 1993, Nur mit dir und immer wieder. Andreas Martin ist ja im letzten Jahr im Alter von 72 Jahren verstorben. Aber sein Sohn Alexander sorgt dafür, dass sein Vater nicht vergessen wird. Er ist inzwischen selbst ein erfolgreicher Schlagerinterpret. Auch Ibo sitzt schon seit vielen Jahren auf einer Schlagerwolke. Aber seine Lieder sind unsterblich, wie zum Beispiel Ibiza.

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2: Ich bin Silke Rech. Bei einem Großbrand in Grambo im Landkreis Vorpommern-Greifswald sind mindestens 34 Rinder ums Leben gekommen. Am frühen Morgen gerieten zwei Stallungen eines Landwirtschaftsbetriebs in Brand, eine Lagerhalle für Stroh und Heu sowie ein Rinderstall. Mehrere Tiere wurden verletzt. Der Sachschaden wird auf rund 300.000 Euro geschätzt. Die Feuerwehr war mit einem Großaufgebot im Einsatz. Die Polizei ermittelt jetzt zur Brandursache. Auf Rügen gibt es immer mehr glutenfreie und vegane Angebote. Mehrere Cafés und Bäckereien haben ihr Sortiment erweitert und bieten inzwischen entsprechende Brote, Brötchen und Kuchen an. Nach Angaben der Betreiber ist die Nachfrage bei Urlaubern und Einheimischen groß. In Schwerin müssen Autofahrer ab morgen mit Behinderungen im Verkehr rechnen. Grund sind mehrere Baustellen in verschiedenen Teilen der Stadt. Betroffen sind unter anderem die Hamburger Allee, die Burgstraße, die Alexandrinenstraße sowie die B106. Dort kommt es teilweise zu Sperrungen, Umleitungen und geänderten Verkehrsführungen. Die Bauarbeiten sollen je nach Abschnitt mehrere Wochen dauern. Beim Stapler Cup Qualifair in Rostock haben 55 Fahrer aus Mecklenburg-Vorpommern ihr Können gezeigt. In mehreren Parcours waren Präzision und Geschick gefragt. Der Sieger qualifizierte sich für das Bundesfinale. Außerdem wurden 4.000 Euro für die Initiative Mike Möwenherz gesammelt. Jetzt kompetent und zuverlässig das Wetter bei uns in der Region. In den kommenden Stunden viele Wolken, einzelne Schauer. Im Küstenbereich auch Gewitter.
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2: Es staut sich auf der A24 zwischen Wöppelin und Hagenow. Etwa 10 Minuten brauchen Sie länger. Auf der B196 zwischen Kreuzchen Sülitz und Göhren, da brauchen Sie 8 Minuten länger an einer Baustelle. Und geblitzt wird aktuell auf der B109 in Höhe Muschin. Staus und Blitzer können Sie uns kostenlos melden über die 08000 79 89 99. Kommen Sie gut an.
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Schlagerradio, die 80er, 90er Show mit Herbert Grönemeyer und einem ganz besonderen Lied über ein Mädchen, das Musik nur mag, wenn sie laut ist. Es geht um ein Mädchen, das taub ist und nur spürt, wenn die Bässe dröhnen und der Boden bebt. Das Lied hat Herbert Grönemeyer 1983 geschrieben. Der beliebteste und meistverkaufte Song von Grönemeyer ist der Titel Mensch aus dem Jahr 2002. Das war sein erster Nummer-1-Hit in Deutschland, der sich über 1,5 Millionen Mal verkauft hat und mit Platin ausgezeichnet wurde. Aber auch Flugzeuge im Bauch war 1984 einer seiner größten Hits. Oder Männer, der ironische Klassiker, auch aus dem Jahr 1984. Eine absolute Erfolgsgeschichte mit Kultstatus. Auch die Jungs der Münchner Freiheit sind mit ihren Hits Kult. Einer von ihnen heißt, ohne dich schlafe ich heute Nacht nicht ein.

0: liebe Schlagerfreunde, das waren sie wieder, die Kulthits der 80er und 90er Jahre. Gerne wieder am nächsten Sonntag von 14 bis 18 Uhr. Am kommenden Samstag gibt es wieder die Evergreens Agogo von 9 bis 10 hier bei Schlagerradio. Jetzt wünsche ich Ihnen noch einen schönen Abend und sage Tschüss, Ihr Bert Behl.
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7: Ich bin Silke Reich. Der CDU-Spitzenkandidat für die Landtagswahl in Mecklenburg-Vorpommern, Peters, kann sich im Notfall auch eine Minderheitsregierung vorstellen. Stabile Koalitionen seien zwar ein bevorzugtes Modell, sagte Peters, man brauche aber mehr parlamentarischen Pragmatismus. Die CDU schließt eine Zusammenarbeit mit AfD und Linken weiterhin aus. Nach aktuellen Umfragen liegt die Partei in Mecklenburg-Vorpommern deutlich hinter AfD, SPD und Linken auf Platz 4. Tausende Besucher haben am Wochenende das historische Schlossfest in Schwerin besucht. Trotz des wechselhaften Wetters lockte die Veranstaltung viele Menschen rund um das Schweriner Schloss. Zu den Höhepunkten gehörten der historische Festumzug sowie die Licht- und Lasershow am Abend. Die Veranstalter sprechen von einem vollen Erfolg. Im Ringen um ein Ende des Krieges zwischen den USA und dem Iran gibt es neue Spannungen. Nach israelischen Luftangriffen auf Vororte von Beirut stellt Teheran eine mögliche Einigung mit Washington in Frage.
8: Der iranische Chefunterhändler erklärte, ohne ein Ende der militärischen Angriffe könne der diplomatische Prozess nicht fortgesetzt werden. Gleichzeitig laufen die Gespräche über ein mögliches Abkommen aber weiter. Eine für heute erwartete Unterzeichnung wurde von iranischer Seite bislang nicht bestätigt. Zuletzt hatten beide Seiten von einer Annäherung gesprochen. Noah Ulrich, Redaktion.
7: Die Schweizer haben eine Begrenzung der Bevölkerungszahl bei einer Volksabstimmung abgelehnt. Nach Hochrechnungen stimmten rund 55% gegen die Initiative, etwa 45% dafür. Die rechtskonservative SVP wollte die Einwohnerzahl bis 2050 auf maximal 10 Millionen Menschen begrenzen und dafür die Zuwanderung stärker einschränken. Regierung und Wirtschaft hatten vor negativen Folgen für den Arbeitsmarkt und die Beziehungen zur EU gewarnt. Für die deutsche Fußballnationalmannschaft beginnt heute um 19 Uhr die Weltmeisterschaft. Zum Auftakt trifft das DFB-Team in Houston auf Curaçao, den kleinsten WM-Teilnehmer der Geschichte. Deutschland geht als klarer Favorit in die Partie. Trainer und Mannschaft warnen aber davor, den Gegner zu unterschätzen. Alle Spieler sind fit, auch Torhüter Neuer steht wieder zur Verfügung. Nach dem Spiel reist die Mannschaft zurück ins WM-Quartier in North Carolina. Jetzt kompetent und zuverlässig das Wetter in Mecklenburg-Vorpommern. Die Schlagerradio-Wetterreporter melden in Schwerin am Schloss und in Rostock an der Marienkirche 17 Grad, in Waren an der Müritz, in Neubrandenburg am Marktplatz, in Winzerfrügen und in Heringsdorf auf Usedom 16 Grad. In den kommenden Stunden viele Wolken, einzelne Schauer, im Küstenbereich auch Gewitter. Der Schlagerradio-Wettertrend, morgen stark bewölkt, einzelne Schauer, Höchstwerte 16 bis 18 Grad.
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7: Es staut sich auf der A24 zwischen Wöppelin und Hagenow. Etwa 10 Minuten brauchen Sie länger. Auf der B196 zwischen Kreuzchen Sülitz und Göhren, da brauchen Sie 8 Minuten länger an einer Baustelle. Und geblitzt wird aktuell auf der B109 in Höhe Muschin. Staus und Blitzer können Sie uns kostenlos melden über die 08000 79 89 99. Kommen Sie gut an.
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9: Herzlich willkommen bei mir heute, die Moderatorin, Sängerin, Schauspielerin Caroline Beil.

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1: Chefsache, Macher im Gespräch. Ihre Mama war 1964 Miss Hamburg, der Papa Schlagerstar. Sie hat gemodelt, war Moderatorin unter anderem bei Sat.1 und RTL. 2004, da hockte sie im Dschungelcamp, spielte in gute Zeiten, schlechte Zeiten mit, steht auf der Bühne und singt auch noch. Ein Multitalent ist bei mir. Ich freue mich auf Caroline Beil.
2: Hallo, danke für die Einladung.
1: Der Papa, Peter Beil, Musiker, Trompeter, Schlagersänger. Du bist 1966 geboren. Mhm. Welche Rolle spielte denn Schlager in deiner Kindheit?
2: Na, eine ganz große. Dadurch, dass mein Vater ja Schlager gesungen hat und ja, regelmäßig auch seine Freunde, Kollegen bei uns zu Hause hatte, wurde ständig Musik gemacht, es wurde komponiert, es wurde gesungen, es wurde gefeiert. Das war, das war in meiner Welt ein ganz großes Thema.
1: Im Jahr deiner Geburt hat er die deutsche Version von Sinatras Strangers in the Night gesungen.
2: Ja.

0: Ja. Ach, die guten alten Zeiten. Was waren denn die ersten Erinnerungen an Musik? Kannst du dich an irgendeinen Musiktitel erinnern, den der Papa gesungen hat?
1: Ja, den zum Beispiel, ganz viele. Also ich erinnere ja meinen Vater immer, wir hatten so ein Musikzimmer und da saß er am Klavier und hat komponiert und da brannte immer eine Zigarette und es war Halligalli bei uns und es wurde immer irgendwas aufgeschrieben, irgendwelche Noten auf Blätter, die da rumwirbelten und es wurde ständig immer gesungen. Ich weiß gar nicht, welches Lied. Aber ja, also alle Songs, die er immer aufgenommen hatte, wurden da gespielt.
0: Guck mal, ich bin groß geworden. Meine Eltern in Berlin hörten immer Peter Alexander, Delilah. Ich kann mich irgendwie noch genau an diese Single erinnern, so Mitte der 60er Jahre. War das die deutsche Version von Tom Jones? Du hattest ein ganz enges Verhältnis zu deinem Papa. 2007 ist er gestorben, also bald 20 Jahre her. Mein Vater ist vor über 30 Jahren gestorben und soll ich dir was sagen, je älter ich werde, desto mehr fehlt mir der Vater. Wie ist es bei dir?
1: Der fehlte eigentlich immer. Also ich glaube nicht, dass das eine Sache des Alters ist. Also ich denke jetzt, wo ich eben auch selber Kinder habe, das wäre so schön, wenn er die sehen würde oder wenn er da wäre, aber... Na gut, den habe ich immer vermisst und vermisse ihn auch weiterhin. Ich glaube nicht, dass das, also das nimmt nicht zu. Es ist eigentlich ein gleichbleibendes Gefühl der Vermissung.
0: Caroline, du hast ein Lied, du singst ja auch ein Lied gemacht. Das heißt, ich kann nicht ohne dich sein.
1: Ja.
0: Das könnte auch das Lied über den Papa sein.
1: Ja. Ja.
0: Caroline Beil bei Schlagerradio in Chefsache, Macher im Gespräch.
2: Das komplett.

0: Schauspielerin und Sängerin und Moderatorin, eine Frau für alle Fälle, Caroline Beil, mein Gast in Chefsache Macher im Gespräch. Eine enge Beziehung zum Papa, eine schwierige, hat sie mal gesagt, zur Mama. Warum das so ist, gleich erfahren wir es.
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0: Beil in Chefsache. Macher im Gespräch. Singen kannst du auch schon. Was heißt auch schon? Seit langem singt sie, genau. Also lustig, Papa war ja Schlagersänger und eine ganz enge Beziehung und eine positive Lebenseinstellung und viel Humor, hast du mal gesagt, hat er dir mit auf den Weg gegeben. Mhm. Aber du hattest dann auch mal gesagt, irgendwie, du hast eine schwierige Beziehung zur Mama gehabt, mhm, also ein Papakind. Mhm. Und warum war es schwierig mit der Mama?
1: Ja, ich denke, meine Mutter war das, was man heutzutage so narzisstisch geprägt bezeichnen würde. Das war nicht so eng und das war nicht so ganz so herzlich wie zu meinem Vater. Und ach, nachher war ich natürlich dann in der Pubertät und sie war allein mit mir. Das war alles nicht so einfach.
0: Die haben sich ja scheiden lassen, ne? Da warst du
1: scheiden
0: elf.
1: Lassen, als ich elf war, genau. Mhm. Und dann habe ich bei meiner Mutter gewohnt und ja, hab mir immer gewünscht, Mensch, wäre ich doch lieber zu meinem Papi gegangen, aber der war irgendwo in Düsseldorf und unterwegs und auf Tournee und so weiter. Also mit ihr hatte ich nicht wirklich, auch leider bis zum Schluss, kein wirklich tolles Verhältnis.
0: Ja, also es war ja auch so ein Bruch, ne? Also raus aus einer Wohnung, kleinere.
1: Ja gut, das ist ja nicht schlimm. Also ich finde das.
0: Aber aus dem aus der gewohnten Umgebung weg und so.
1: Ja, aber das, glaube ich, ist nicht.
0: Hat dich das irgendwie geprägt? Würdest du sagen, dass da ist irgendwas geblieben?
1: Ja, naja, es ist, also wenn du irgendwo aufwächst und dann quasi dein dir vertrautes Elternhaus nicht mehr hast, das ist schon traurig, aber ich glaube nicht, dass das jetzt, das kann man ja auch ersetzen durch etwas Neues, aber das hatte mit der Beziehung zu meiner Mutter, glaube ich, also da, das hat sich jetzt da nicht so wieder gespiegelt.
0: Mit 16 zu Hause raus und in der Schule nicht gerne, deine Tochter ist mit dabei hier im Studio, in der Schule, sie ist in der Schule super, habt ihr vorhin festgestellt,
1: ja.
0: Du warst das nicht.
1: Na da, in ihrem Alter war ich auch noch super.
0: Da sind sie alle gut.
1: Da irgendwie hatte ich auch nur Einsen und Zweien, aber dann später, naja, so eben mit 11, 12, 13 ging es halt los. Das war dann wirklich durch diese Scheidung und da ist dann, sind meine Noten auch drastisch abgerutscht. Dann bin ich dann von einem humanistischen Gymnasium auf ein englischsprachiges rübergewechselt. Mhm. Das hat dann auch nur 2 Jahre gehalten, dann bin ich da, war nicht sehr erfolgreich, möchte ich jetzt mal hier so sagen und bin dann so ein bisschen durch einige Schulen gepilgert.
0: Du warst renitent in der Zeit?
1: Ja, ich war renitent.
0: War das nur der Pubertät geschuldet oder ist das heute noch so, dass du dich ungern unterordnest?
1: Ich ordne mich nicht so gerne.
0: Also die Dinge gerne. Du hast immer die Hosen an, oder?
1: Ich habe festgestellt, wenn ich die Dinge in die Hand nehme, dann läuft es meist am besten.
0: Caroline Beil in Chefsache, Macher im Gespräch.
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10: Ich bin Silke Reich. Der CDU-Spitzenkandidat für die Landtagswahl in Mecklenburg-Vorpommern, Peters, kann sich im Notfall auch eine Minderheitsregierung vorstellen. Stabile Koalitionen seien zwar ein bevorzugtes Modell, sagte Peters, man brauche aber mehr parlamentarischen Pragmatismus. Die CDU schließt eine Zusammenarbeit mit AfD und Linken weiterhin aus. Nach aktuellen Umfragen liegt die Partei in Mecklenburg-Vorpommern deutlich hinter AfD, SPD und Linken auf Platz 4. Tausende Besucher haben am Wochenende das historische Schlossfest in Schwerin besucht. Trotz des wechselhaften Wetters lockte die Veranstaltung viele Menschen rund um das Schweriner Schloss. Zu den Höhepunkten gehörten der historische Festumzug sowie die Licht- und Lasershow am Abend. Die Veranstalter sprechen von einem vollen Erfolg. Im Ringen um ein Ende des Krieges zwischen den USA und dem Iran gibt es neue Spannungen. Nach israelischen Luftangriffen auf Vororte von Beirut stellt Teheran eine mögliche Einigung mit Washington in Frage.
11: Der iranische Chefunterhändler erklärte, ohne ein Ende der militärischen Angriffe könne der diplomatische Prozess nicht fortgesetzt werden. Gleichzeitig laufen die Gespräche über ein mögliches Abkommen aber weiter. Eine für heute erwartete Unterzeichnung wurde von iranischer Seite bislang nicht bestätigt. Zuletzt hatten beide Seiten von einer Annäherung gesprochen. Noah Ulrich, Redaktion.
10: Die Schweizer haben eine Begrenzung der Bevölkerungszahl bei einer Volksabstimmung abgelehnt. Nach Hochrechnungen stimmten rund 55% gegen die Initiative, etwa 45% dafür. Die rechtskonservative SVP wollte die Einwohnerzahl bis 2050 auf maximal 10 Millionen Menschen begrenzen und dafür die Zuwanderung stärker einschränken. Regierung und Wirtschaft hatten vor negativen Folgen für den Arbeitsmarkt und die Beziehungen zur EU gewarnt. Für die deutsche Fußballnationalmannschaft beginnt zur Stunde die Weltmeisterschaft. Zum Auftakt trifft das DFB-Team in Houston auf Curaçao, den kleinsten WM-Teilnehmer der Geschichte. Deutschland geht als klarer Favorit in die Partie. Trainer und Mannschaft warnen aber davor, den Gegner zu unterschätzen. Alle Spieler sind fit, auch Torhüter Neuer steht wieder zur Verfügung. Nach dem Spiel reist die Mannschaft zurück ins WM-Quartier in North Carolina. Jetzt kompetent und zuverlässig das Wetter in Mecklenburg-Vorpommern. Die Schlagerradio-Wetterreporter melden in Schwerin am Schloss und in Rostock an der Marienkirche 17 Grad, in Waren an der Müritz, in Neubrandenburg am Marktplatz, in Winzerfrügen und in Heringsdorf auf Usedom 16 Grad. In den kommenden Stunden viele Wolken, einzelne Schauer, im Küstenbereich auch Gewitter. Der Schlagerradio-Wettertrend, morgen stark bewölkt, einzelne Schauer, Höchstwerte 16 bis 18 Grad.
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10: Es staut sich auf der A24 zwischen Wöppelin und Hagenow. Etwa 10 Minuten brauchen Sie länger. Auf der B196 zwischen Kreuzchen Sülitz und Göhren, da brauchen Sie 8 Minuten länger an einer Baustelle. Und geblitzt wird aktuell auf der B109 in Höhe Muschin. Staus und Blitzer können Sie uns kostenlos melden über die 08000 79 89 99. Kommen Sie gut an.
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12: Eine wahre Frau für alle Fälle. Bei mir heute die Schauspielerin, Moderatorin, Sängerin Caroline Beil.

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1: Die Schauspielerin, Moderatorin, Sängerin ist sie auch, Caroline Beil in Chefsache Macher im Gespräch. Schön, dass du da bist. Caroline, du spielst bei Dieter Hallervorden sehr häufig auch, im Schlosspark Theater. Was verbindet dich mit ihm? 90 Jahre ist er gerade alt geworden.
2: Ja.
1: So eine Vaterfigur.
2: Ich war bei seinem Geburtstag, ja, auch bei seinem 90.
1: Ich habe das Foto gesehen.
2: Das ist eine ganz witzige Geschichte. Ich habe tatsächlich, als ich, wie alt war ich da, 12, 13, als ich meine erste Single gekauft habe, bin ich alleine, und das war halt sowas Besonderes, weil ich durfte sonst nicht so alleine in die Stadt fahren. In Hamburg bin ich ja groß geworden. Und da bin ich mit der Straßenbahn oder mit dem Bus bin ich in die Stadt gefahren, zu Karstadt, in die Musikabteilung. Und die erste Single, die ich mir gekauft habe, war Die Wanne ist voll.
1: Nein, mit Helga Feddersen.
2: Wirklich, mit Dieter Hallervorden und Helga Feddersen. Das war meine erste Single. Und dann spiele ich, weiß ich nicht, 40 Jahre später bei ihm im Theater. Das ist so witzig. Mhm. Also ich glaube ja wirklich daran, dass man Menschen in sein Leben, also dass man Menschen anziehen kann.
1: Ja. 40 Jahre später.
2: Naja, und ich habe dann 2014 oder 2015 habe ich in den Wühlmäusen Hammerfrauen gespielt. Das war so ein Musical mit Isabel Varell zusammen. Das haben wir zwei Sommer gespielt und dann bin ich irgendwann zu seinem Theater, also zum Schlossparktheater gekommen. Und das ist natürlich wunderschön, erstmal da zu spielen, weil es ein schönes, kleines, süßes Theater ist. Und wenn man in der Stadt spielen darf, in der man lebt, ist es sowieso toll. Und er ist ein wirklich beeindruckender Mensch. Also er ist so fit, der leitet drei Theater, der ist klar im Kopf, der schenkt sich zu seinem 90. Geburtstag ein Stück, ja, spielt da den eingebildeten Kranken. Der ist
1: ja beispielhaft.
2: Also ist wirklich
1: phänomenal.
2: Da denke ich immer so, Mensch, guck mal, da ist Luft nach oben. Das macht so Mut.
1: Ja.
2: Auch Brigitte Grotum, die ja auch
1: toll.
2: Mit 90 Jahren alleine auf der Bühne steht zwei Stunden. Ich finde das so toll. Also das ist bewundernswert und für viele ein Vorbild.
1: Caroline, du musst dich jetzt entscheiden.
2: Ja.
1: Musikalisch. Entweder Die Wanne ist voll von Dieter Hallervorden und Helga Feddersen oder die berühmte Caroline Beil und Wir heben ab. Was sollten wir spielen?
2: Dieter Hallervorden und Helga Feddersen.
1: Warum das denn?
2: Einfach so, weil es geil ist.
1: Okay, na dann, also Dieter Hallervorden, Helga Feddersen, ich glaube es war 1978, 79. Die deutsche Version von You're the One That I Want von John Travolta und Olivia Newton-John. Die Wanne ist voll.
2: Herrlich.
1: Nur für dich.
2: Ja, danke.
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0: Ja, Sie sind bei Chefsache, Macher im Gespräch. Die Schauspielerin, Moderatorin, Sängerin Caroline Beil ist mein Gast. Spannende Einblicke in ein Macherinnenleben. Und gleich die große Frage, was würde sie heutzutage anders machen? Würde sie vielleicht nochmal in das Dschungelcamp gehen? So Version 3.0? Gleich.
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0: in Chefsache mache im Gespräch. Schauspielerin, Moderatorin, Sängerin. Charmant lächelt sie mich an. Ach, ist das schön. Ja.
1: Dankeschön.
0: Wie erlebst du eigentlich als Mutter, Schauspielerin, Sängerin die Medienwelt heute? Gibt es Momente, in denen du sagst, naja, das würde ich jetzt viele Jahre, nachdem ich da im Geschäft bin, heute so nicht mehr mit mir machen lassen?
1: Naja gut, also wenn du hast es ja Dschungel angesprochen, da war ich ja in der allerersten Folge, da gab es ja auch in dem Sinne keinen Vergleich, da würde ich nicht mehr reingehen. Ne?
0: Egal für wie viel Geld.
1: Egal für wie viel Geld, weil eben, und das habe ich da erst so richtig begriffen, ich habe ja vorher fast 5 Jahre eine tägliche Live-Sendung moderiert für Sat.1, Blitz hieß die damals, aber dass ich quasi selber als Protagonistin dieses Formats einfach dem Schnitt zum Opfer fall und der Entscheidung der Produzenten, die in dem Falle gesagt haben, da gab es ja in 12 Tagen gab es einmal 4 Minuten, wo ich mich mit Carlo Trenhardt irgendwo absentiert habe und wir wussten nicht, dass es Richtmikrofone in den Bäumen gab und so. Das wussten wir ja alles nicht. Heute weißt du das ja. Und dass diese Kameras auch schwenkbar sind. Wir wollten uns zurückziehen und einfach uns Luft machen, weil wir es nicht mehr ausgehalten haben. Und dass sie dann genau das gesendet haben, das war mir nicht klar. Das haben sie immer wieder gesendet und haben und die Leute haben gesagt, oh, die lässt dann da ab und so. Heute ist das alles normal, ne? Heute gehört das dazu. Damals war das ein Riesenskandal und ich weiß nicht, wie oft ich da nach diesem blöden Dschungelcamp auf Bildtitel war mit allem, also alles, was ich gemacht habe, war titelwürdig. Und das hat mich schon, als ich da rauskam, weiß ich noch ganz genau, mein Vater hat mich damals begleitet, der war in Australien und der hat mir dann diese ganzen Bilddinger gezeigt und alles, was da war, und da war ich schon schockiert, weil das habe ich nicht antizipieren können. Ich wusste auch nicht, wir hatten, glaube ich, eine Einschaltquote bei dieser Wiedersehenssendung von 53%.
0: Der Wahnsinn.
1: Das war so verrückt. Ja, und dann wurde mir halt, also dann war es halt, es war ja der Knaller. Jeder kannte mich, jeder hat mich angesprochen. Vorher war ich immer die nette, hübsche von Blitz und auf einmal war ich alles Mögliche, die Lester-Schwester oder Hackebeil oder sonst wie. Also auf einmal hatte ich ganz tolle neue
0: Spitznamen.
1: Genau. Ja. Das war auch komisch, weil das kannte ich nicht. Und dann weiß ich nicht, da habe ich innerlich so, da habe ich gedacht, oh Gott, nee, damit möchte ich nichts zu tun haben. Und RTL hatte mir eigentlich dann es gab immer nach dem Dschungel so eine 3- oder 4-stündige Live-Sendung vor Ort, die hatten sie mir angeboten zu moderieren. Da hätte ich ein Schweinegeld bekommen.
0: In den Folgejahren.
1: Genau, für das nächste Jahr dann. Da hätte ich ein Schweinegeld bekommen. Und ich habe gesagt, nee, ich mache das nicht. Ich möchte mit diesem Dschungel nichts mehr zu tun haben. Und ich glaube, vielleicht war das eine falsche Entscheidung.
0: Ja. Caroline Beil in Chefsachemacher im Gespräch.
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0: Chefsache mache im Gespräch, Schauspielerin, Moderatorin, singen kann sie auch noch. Was kann die Frau eigentlich nicht? Vorhin ging es um die Partner. Warum brauchen Männer Frauen, Frauen Männer oder Männer Männer und Frauen Frauen? Wie ist es mit dem Alleinsein und wie ist es eigentlich mit der Partnersuche, wenn man so im fortgeschrittenen Alter ist? Damit meine ich so Ende 50. Das klären wir gleich mal.
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5: Ich bin Silke Rech. Die Hoffnung auf ein Friedensabkommen zwischen den USA und dem Iran hat einen Dämpfer erhalten. Der Iran stellt eine Einigung nach neuen israelischen Angriffen im Libanon in Frage und wirft den USA vor, ihre Zusagen nicht einzuhalten.
6: Gleichzeitig gehen die Kämpfe weiter. Nach Drohnenangriffen der Hisbollah auf Nordisrael hat die israelische Luftwaffe erneut Ziele in Vororten von Beirut angegriffen. Dabei sollen nach libanesischen Angaben mindestens 2 Menschen getötet worden sein. Ob ein angekündigtes Abkommen zwischen den USA und dem Iran zustande kommt, ist damit weiter offen. Timo Wiesner, Redaktion.
5: Vor dem morgen beginnenden G7-Gipfel in Frankreich haben in Genf Zehntausende Menschen demonstriert. Zu den Protesten aufgerufen hatten unter anderem Umweltgruppen, Gewerkschaften und Menschenrechtsaktivisten. Die Polizei war mit einem Großaufgebot im Einsatz, um Ausschreitungen zu verhindern. Der G7-Gipfel der führenden Industrienationen beginnt morgen im französischen Evian und dauert bis Mittwoch. Bund und Länder stehen offenbar vor einer Einigung bei einer wichtigen Finanzreform. Nach einem Bericht des Handelsblatts soll künftig gelten, wer neue Leistungen beschließt, übernimmt auch die Kosten dafür. Wenn neue Bundesgesetze zusätzliche Ausgaben für Städte und Gemeinden verursachen, soll der Bund diese tragen. Der Kompromiss könnte noch Ende des Monats beschlossen werden. Bundespräsident Steinmeier hat US-Präsident Trump zum 80. Geburtstag gratuliert. In seiner Botschaft wünschte er Trump für die kommenden Herausforderungen Weisheit, Zuversicht und Erfolg. Zugleich erinnerte Steinmeier an die deutschen Wurzeln von Trumps Familie und betonte die enge Verbindung zwischen Deutschland und den USA. Der somalische Schiedsrichter Omar Atan soll trotz seines verpassten WM-Einsatzes die volle Vergütung erhalten. Das berichtet die BBC unter Berufung auf die FIFA. Atan durfte nicht in die USA einreisen und konnte deshalb nicht bei der Fußball-Weltmeisterschaft eingesetzt werden. Die US-Behörden begründeten das Einreiseverbot mit mutmaßlichen Verbindungen zu einer Terrororganisation. Der Schiedsrichter weist die Vorwürfe zurück. Jetzt kompetent und zuverlässig das Wetter in Mecklenburg-Vorpommern. In den kommenden Stunden viele Wolken, einzelne Schauer. Im Küstenbereich auch Gewitter. Temperaturrückgang auf 12 bis 10 Grad. Der Schlagerradio-Wettertrend. Zu Wochenbeginn stark bewölkt, einzelne Schauer. Höchstwerte 16 bis 18 Grad.
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0: Mit Caroline Beil, Schauspielerin, Moderatorin und Sängerin, Sprecherin ist sie auch noch. Herzlich willkommen. Hey.

0: heute in Chefsache, Macher im Gespräch, Caroline Beil, Schauspielerin, Sängerin in Berlin in der Single-Komödie Fisch sucht Fahrrad im Schlossparktheater. Lange Zeit auf der Bühne gewesen. Da geht es ja um Partnersuche, wenn man schon so ein bisschen lebenserfahrener ist, ein bisschen reifer ist, fortgeschrittenes Alter, klingt auch schon so wie 80 und so, meine ich aber nicht. Schwieriger wird es ja, du bist Ende 50. Findest du, dass es schwieriger ist, Mr. Right zu finden?
1: Also ich glaube, es ist egal, ob du 20, 30, 40, 50, 60, 70 bist, ist es immer schwierig, Mr. Right zu finden. Also ich glaube gar nicht, dass es Mr. Right gibt, erstens mal.
0: Weil sie sowieso alle eine Macke haben.
1: Nee, weil, weiß ich, also Mr. Right, ich glaube nicht an das, an dieses Konzept, was man früher hatte, man heiratet einen Menschen und ist mit dieser Person 40 Jahre zusammen. Das glaube ich nicht. Ich glaube nicht, dass es das gibt, dass das wirklich existiert.
0: Ja,
1: ich
0: vielleicht, weil du es von zu Hause nicht so erlebt hast.
1: Ich kenne keine glücklichen Paare, die länger als 10 Jahre zusammen sind. Kenne ich nicht.
0: Du warst zweimal verheiratet.
1: Dreimal
0: sogar.
1: Natürlich.
0: Na Wahnsinn. Zuletzt im Frühjahr 2025 geschieden. Würdest du nochmal heiraten?
1: Keine Ahnung. Ich brauche das nicht. Das ist auch immer an mich herangetragen worden.
0: Achso, und
1: ich
0: hätte es nein sagen können.
1: Ich habe das nie inszeniert oder irgendwie forciert.
0: Frag mich doch endlich.
1: Ja, nee, wirklich nicht. Ich bin, ich war verheiratet, ich habe Kinder, ich bin fein. Ich brauche auch keinen Mann, um zu leben und ich bin auch glücklich alleine.
0: Das ist gut. Ja, aber Caroline, wenn du sagst, das Konzept ist nicht mehr so, dass man heiraten muss heutzutage und dann hast du ja trotzdem geheiratet. Heiraten heißt ja immer sozusagen schon für immer der Bund fürs Leben.
1: Ja, aber ich denke, wenn man 10 gute Jahre hatte, ist das doch schön.
0: Absolut.
1: Also 10 gute, ehrliche Jahre, wunderbar.
0: Ja, ich habe ja übrigens immer ein Problem damit, wenn Leute sagen, nach 10 Jahren zum Beispiel, die Beziehung ist gescheitert, ja, total bescheuert. Man muss es ja so sehen, die Beziehung war 10 Jahre vielleicht toll.
1: Ja, ist die Beziehung auch wirklich 10 Jahre toll? Weiß ich nicht.
0: Na, vielleicht 1 und 9 hängt man noch dran.
1: Naja, also ich finde, das ist alles, das muss jeder für sich selbst beurteilen. Ich habe nur gerade neulich mal gelesen, dass Frauen, die wirtschaftlich unabhängig sind, eigentlich wirklich keine Männer brauchen. Also wenn sie nicht gerade jetzt noch Kinder zeugen wollen, also die kann man auch alleine zeugen heutzutage. Aber ich glaube, Frauen brauchen Männer weniger, als dass Männer Frauen brauchen.
0: Echt?
1: Ja, es ist so. Ja. Es gibt Studien, die belegen, dass die glücklichsten Männer die sind, die in einer Ehe sind. Und die glücklichsten Frauen sind Single-Frauen. So, und jetzt kannst du mal überlegen, wer wen mehr braucht.
0: Caroline Beil in Chefsache, Macher im Gespräch.
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0: heute bei mir in Chefsache Macher im Gespräch die Schauspielerin, Sängerin, Moderatorin, zweifache Mutter, dreifache Ehefrau gewesen, Caroline Beil. Was habe ich vergessen? Du hast vorhin gesagt, du guckst
1: Autorin,
0: manchmal.
1: Autorin, Produzentin, stimmt, ja. Sprecherin.
0: Was kannst du, Synchron hast du auch gemacht, genau. Was kannst du eigentlich nicht?
1: Ja, irgendwelche ganz schwierigen mathematischen Formeln lösen zum Beispiel, ja. Könnte ich nicht.
0: Okay.
1: Aber renovieren, restaurieren kann ich gut.
0: Echt? Also handwerkliche Fähigkeiten? Ja. Mhm. Gut, ich hätte da nochmal was an der Heizungsanlage zu machen. Wann kannst du kommen?
1: Ja, das kommt drauf an. Da müsste ich ein bisschen einarbeiten.
0: Also das super.
1: Weiß ich jetzt nicht, aber
0: ja, super. Eine Frau für alle Fälle, Caroline Beil, und ihre große Schwäche, die erfahren wir gleich.
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1: Caroline Beil, Moderatorin, Schauspielerin, Synchronsprecherin, Sängerin, handwerklich begabt. Also die Frau kann alles. Kochrezepte schaut sie sich bei Instagram an, kocht nach. Ja, ich habe das früher Kochen im Fernsehen gelernt, habe damals jede Bildstörung mitgekocht. Das war eine Katastrophe. Caroline, die Frau für alle Fälle und Halbsätze zum Schluss, die du bitte vervollständigst. Den Fernseher schalte ich immer ein, wenn.
2: Wenn ich, also ich gucke kein normales Fernsehen mehr, kein Free-TV. Ich gucke Filme, wenn ich Filme schauen will oder Serien.
1: Meine größte Niederlage.
2: Oh Gott, meine größte Niederlage? Weiß ich nicht, dass ich beim Berlin-Marathon nicht unter 4:30 gelaufen bin.
1: Das wäre für mich schon ein Erfolg. Meine Schwäche ist?
2: Meine Schwäche? Ich würde sagen, meine Empathie.
1: Warum?
2: Ja, weil ich mir Dinge dann, ich bin so Beziehungsratgeber und Analystin und Dr. Beil für meine ganzen Freunde. Ich friemel immer deren ganzen Status und Beziehungssachen auf. Das kann ich sehr gut. Und dann nimmt mich das immer so mit. Und ich glaube, das ist eine Schwäche, dass ich mir das so sehr zu Herzen nehme.
1: Letzter Halbsatz, meine Geburtsstadt.
2: Hamburg.
1: Was ist die Verbindung
2: zur
1: Metropole an der Elbe?
2: Ach, Hamburg ist wunderschön. Hamburg ist, in Hamburg kenne ich jede Ecke.
1: Ja.
2: In Hamburg bin ich groß geworden, zur Schule gegangen. In Hamburg war meine ganze Jugend. Hamburg ist, hat einen besonderen Platz in meinem Herzen, aber ich glaube, ich werde da nie hinziehen mehr.
1: Berlin ist cooler.
2: Ja, Berlin ist cooler insofern, als dass ich diese Stadt hier für mich entdecke. Und in Hamburg ist alles, jede Ecke, jede Straße mit irgendeiner Erinnerung verbunden und teilweise auch so, wo ich denke, oh, hier war ich mit meinem Papi und oh, hier war ich mit meiner Omi. Und es ist auch teilweise so, so wehmütig.
1: Ja.
2: So, und das habe ich jetzt in Berlin nicht. In Berlin erschließe ich mir hier alles und entdecke immer wieder Neues und das ist so meine Stadt, die habe ich so für mich so besetzt.
1: Caroline Beil in Chefsache Macher im Gespräch. Zum Abschluss Musik von dir und Oliver Lukas. Spiel mich heute Nacht in den Himmel.
2: Oh, wie schön.
1: Habe ich für dich und für alle Hörer rausgesucht. Danke, dass du da warst.
2: Danke für die Einladung.
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1: Ich bin Silke Rech. Die Hoffnung auf ein Friedensabkommen zwischen den USA und dem Iran hat einen Dämpfer erhalten. Der Iran stellt eine Einigung nach neuen israelischen Angriffen im Libanon in Frage und wirft den USA vor, ihre Zusagen nicht einzuhalten.
2: Gleichzeitig gehen die Kämpfe weiter. Nach Drohnenangriffen der Hisbollah auf Nordisrael hat die israelische Luftwaffe erneut Ziele in Vororten von Beirut angegriffen. Dabei sollen nach libanesischen Angaben mindestens 2 Menschen getötet worden sein. Ob ein angekündigtes Abkommen zwischen den USA und dem Iran zustande kommt, ist damit weiter offen. Timo Wiesner, Redaktion.
1: Vor dem morgen beginnenden G7-Gipfel in Frankreich haben in Genf Zehntausende Menschen demonstriert. Zu den Protesten aufgerufen hatten unter anderem Umweltgruppen, Gewerkschaften und Menschenrechtsaktivisten. Die Polizei war mit einem Großaufgebot im Einsatz, um Ausschreitungen zu verhindern. Der G7-Gipfel der führenden Industrienationen beginnt morgen im französischen Evian und dauert bis Mittwoch. Bund und Länder stehen offenbar vor einer Einigung bei einer wichtigen Finanzreform. Nach einem Bericht des Handelsblatts soll künftig gelten, wer neue Leistungen beschließt, übernimmt auch die Kosten dafür. Wenn neue Bundesgesetze zusätzliche Ausgaben für Städte und Gemeinden verursachen, soll der Bund diese tragen. Der Kompromiss könnte noch Ende des Monats beschlossen werden. Bundespräsident Steinmeier hat US-Präsident Trump zum 80. Geburtstag gratuliert. In seiner Botschaft wünschte er Trump für die kommenden Herausforderungen Weisheit, Zuversicht und Erfolg. Zugleich erinnerte Steinmeier an die deutschen Wurzeln von Trumps Familie und betonte die enge Verbindung zwischen Deutschland und den USA. Der somalische Schiedsrichter Omar Atan soll trotz seines verpassten WM-Einsatzes die volle Vergütung erhalten. Das berichtet die BBC unter Berufung auf die FIFA. Atan durfte nicht in die USA einreisen und konnte deshalb nicht bei der Fußball-Weltmeisterschaft eingesetzt werden. Die US-Behörden begründeten das Einreiseverbot mit mutmaßlichen Verbindungen zu einer Terrororganisation. Der Schiedsrichter weist die Vorwürfe zurück. Jetzt kompetent und zuverlässig das Wetter in Mecklenburg-Vorpommern. In den kommenden Stunden viele Wolken, einzelne Schauer. Im Küstenbereich auch Gewitter. Temperaturrückgang auf 12 bis 10 Grad. Der Schlagerradio-Wettertrend. Zu Wochenbeginn stark bewölkt, einzelne Schauer. Höchstwerte 16 bis 18 Grad.
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3: Ja, der liebe Norman ist im Urlaub, Andi Schmidt ist hier und ich führe jetzt durch die nächste Stunde mit richtig cooler, neuer Musik und neuen Stars.

Musik von René Ulbrich und Josephine hier, Schlagerradio, hör auf dein Herz, hier ist Fiesta, die Show für Newcomer und neue Musik und natürlich auch schon denen, die es schon mal einen Schritt weiter geschafft haben, zum Beispiel schon zum Schlagerradio-Star 2026, wie Kavila zum Beispiel, die haben wir jetzt mit ihrem aktuellen Hit Auf Wolke 7.

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1: Andi Schmidt ist hier, Norman ist in seinem wohlverdienten Urlaub und ich wünsche Ihnen einen schönen Abend und viel Spaß mit den ganzen Newcomern und neuen Songs.

Hier Schlagerradio, hier ist Fiesta, das Ganze mit Newcomern und neuer Musik. Kevin Brange Smith haben wir gerade gehört, nach all diesen Jahren. Jetzt habe ich Angelique für Sie, außerdem freuen wir uns auf Lucy P.

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1: Ich bin Silke Rech. Das war der Tag. Die Schweizer haben eine Begrenzung der Bevölkerungszahl bei einer Volksabstimmung abgelehnt. Nach Hochrechnungen stimmten rund 55% gegen die Initiative, etwa 45% dafür. Die rechtskonservative SVP wollte die Einwohnerzahl bis 2050 auf maximal 10 Millionen Menschen begrenzen und dafür die Zuwanderung stärker einschränken. Regierung und Wirtschaft hatten vor negativen Folgen für den Arbeitsmarkt und die Beziehungen zur EU gewarnt. Die Hoffnung auf ein Friedensabkommen zwischen den USA und dem Iran hat einen Dämpfer erhalten. Der Iran stellt eine Einigung nach neuen israelischen Angriffen im Libanon in Frage und wirft den USA vor, ihre Zusagen nicht einzuhalten. Gleichzeitig gehen die Kämpfe weiter. Nach Drohnenangriffen der Hisbollah auf Nordisrael hat die israelische Luftwaffe erneut Ziele in Vororten von Beirut angegriffen. Dabei sollen nach libanesischen Angaben mindestens 2 Menschen getötet worden sein. Ob ein angekündigtes Abkommen zwischen den USA und dem Iran zustande kommt, ist damit weiter offen. Großbritannien hat einen Öltanker der sogenannten russischen Schattenflotte im Ärmelkanal gestoppt. Das Schiff war aus einem russischen Hafen unterwegs und wurde von Marinekräften sowie Spezialbeamten kontrolliert. Der Tanker wird nun vor der britischen Küste festgehalten und auf mögliche Sicherheits- und Umweltmängel untersucht. Die britische Regierung sieht die Aktion als weiteren Schritt gegen Russlands Einnahmen aus dem Ölgeschäft und damit gegen die Finanzierung des Kriegs in der Ukraine. Vor dem morgen beginnenden G7-Gipfel in Frankreich haben in Genf zehntausende Menschen demonstriert. Zu den Protesten aufgerufen hatten unter anderem Umweltgruppen, Gewerkschaften und Menschenrechtsaktivisten. Die Polizei war mit einem Großaufgebot im Einsatz, um Ausschreitungen zu verhindern. Der G7-Gipfel der führenden Industrienationen beginnt morgen im französischen Evian und dauert bis Mittwoch. Nach dem schweren Erdbeben auf den Philippinen ist die Zahl der Todesopfer auf mindestens 61 gestiegen. Rund 40 Menschen werden noch vermisst, mehr als 1400 wurden verletzt. Das Beben der Stärke 7,8 hatte vor fast einer Woche den Süden des Landes erschüttert. Hunderttausende Menschen sind von den Folgen betroffen, viele Straßen und Brücken wurden zerstört. Jetzt kompetent und zuverlässig das Wetter in Mecklenburg-Vorpommern. In den kommenden Stunden viele Wolken, einzelne Schauer. Im Küstenbereich auch Gewitter. Temperaturrückgang auf 12 bis 10 Grad. Der Schlagerradio-Wettertrend. Zu Wochenbeginn stark bewölkt, einzelne Schauer. Höchstwerte 16 bis 18 Grad. 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
1: Ich bin Silke Rech. Das war der Tag. Die Schweizer haben eine Begrenzung der Bevölkerungszahl bei einer Volksabstimmung abgelehnt. Nach Hochrechnungen stimmten rund 55% gegen die Initiative, etwa 45% dafür. Die rechtskonservative SVP wollte die Einwohnerzahl bis 2050 auf maximal 10 Millionen Menschen begrenzen und dafür die Zuwanderung stärker einschränken. Regierung und Wirtschaft hatten vor negativen Folgen für den Arbeitsmarkt und die Beziehungen zur EU gewarnt. Die Hoffnung auf ein Friedensabkommen zwischen den USA und dem Iran hat einen Dämpfer erhalten. Der Iran stellt eine Einigung nach neuen israelischen Angriffen im Libanon in Frage und wirft den USA vor, ihre Zusagen nicht einzuhalten. Gleichzeitig gehen die Kämpfe weiter. Nach Drohnenangriffen der Hisbollah auf Nordisrael hat die israelische Luftwaffe erneut Ziele in Vororten von Beirut angegriffen. Dabei sollen nach libanesischen Angaben mindestens 2 Menschen getötet worden sein. Ob ein angekündigtes Abkommen zwischen den USA und dem Iran zustande kommt, ist damit weiter offen. Großbritannien hat einen Öltanker der sogenannten russischen Schattenflotte im Ärmelkanal gestoppt. Das Schiff war aus einem russischen Hafen unterwegs und wurde von Marinekräften sowie Spezialbeamten kontrolliert. Der Tanker wird nun vor der britischen Küste festgehalten und auf mögliche Sicherheits- und Umweltmängel untersucht. Die britische Regierung sieht die Aktion als weiteren Schritt gegen Russlands Einnahmen aus dem Ölgeschäft und damit gegen die Finanzierung des Kriegs in der Ukraine. Vor dem morgen beginnenden G7-Gipfel in Frankreich haben in Genf zehntausende Menschen demonstriert. Zu den Protesten aufgerufen hatten unter anderem Umweltgruppen, Gewerkschaften und Menschenrechtsaktivisten. Die Polizei war mit einem Großaufgebot im Einsatz, um Ausschreitungen zu verhindern. Der G7-Gipfel der führenden Industrienationen beginnt morgen im französischen Evian und dauert bis Mittwoch. Nach dem schweren Erdbeben auf den Philippinen ist die Zahl der Todesopfer auf mindestens 61 gestiegen. Rund 40 Menschen werden noch vermisst, mehr als 1400 wurden verletzt. Das Beben der Stärke 7,8 hatte vor fast einer Woche den Süden des Landes erschüttert. Hunderttausende Menschen sind von den Folgen betroffen, viele Straßen und Brücken wurden zerstört. Jetzt kompetent und zuverlässig das Wetter in Mecklenburg-Vorpommern. In den kommenden Stunden viele Wolken, einzelne Schauer. Im Küstenbereich auch Gewitter. Temperaturrückgang auf 12 bis 10 Grad. Der Schlagerradio-Wettertrend. Zu Wochenbeginn stark bewölkt, einzelne Schauer. Höchstwerte 16 bis 18 Grad. 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
1: Ich bin Silke Rech. Das wird der Tag. Im französischen Evian beginnt heute der G7-Gipfel der führenden Industrienationen. Dabei beraten die Staats- und Regierungschefs unter anderem über die Kriege im Iran und in der Ukraine sowie deren Folgen für die Weltwirtschaft. Für Deutschland nimmt Bundeskanzler Merz teil. Besonders im Fokus steht US-Präsident Trump. Beobachter erwarten mit Spannung, wie das Verhältnis zwischen ihm und den anderen G7-Staaten bei den Gesprächen ausfällt. Zum Auftakt sind bilaterale Gespräche und ein gemeinsames Abendessen geplant. Der Gipfel dauert bis Mittwoch. Die EU startet heute die nächsten Beitrittsgespräche mit der Ukraine und Moldau. Nach einer langen Blockade durch Ungarn gilt das als wichtiges Signal an beide Länder. Zum Auftakt geht es unter anderem um Rechtsstaatlichkeit, Sicherheit und den Schutz von Grundrechten. Bis zu einem möglichen EU-Beitritt dürften jedoch noch viele Jahre und weitere Reformen nötig sein. An vielen Krankenhäusern und Pflegeeinrichtungen in Deutschland wird heute weiter gegen Sparpläne im Gesundheitswesen protestiert. Die Gewerkschaft Verdi hat Beschäftigte in Servicebereichen wie Reinigung, Küche, Logistik und Patiententransport zu Aktionen aufgerufen. Verdi befürchtet, dass geplante Kürzungen zu schlechteren Arbeitsbedingungen und geringerer Bezahlung führen könnten. In einigen Kliniken kann es deshalb vorübergehend zu kleinen Einschränkungen kommen. In Worms wird heute der größte Batteriespeicherpark in Rheinland-Pfalz offiziell in Betrieb genommen. Die Anlage kann nach Angaben der Betreiber bis zu 2000 Haushalte 12 Stunden lang mit Strom versorgen. Der Speicher soll überschüssige Energie aus Wind- und Solaranlagen aufnehmen und bei Bedarf wieder ins Stromnetz einspeisen. Damit soll die Versorgung mit erneuerbaren Energien zuverlässiger werden. In Saarbrücken beginnen heute die nationalen Sommerspiele der Special Olympics. Bis zum 20. Juni treten rund 4.300 Sportler mit geistiger oder mehrfacher Behinderung in 27 Sportarten an. Zum Auftakt gibt es am Abend eine Eröffnungsfeier im Ludwigsparkstadion. Die Special Olympics gelten als größte inklusive Multisportveranstaltung in Deutschland. Jetzt kompetent und zuverlässig das Wetter in Mecklenburg-Vorpommern. In den kommenden Stunden viele Wolken, einzelne Schauer. Im Küstenbereich auch Gewitter. Temperaturrückgang auf 12 bis 10 Grad. Der Schlagerradio-Wettertrend. Zu Wochenbeginn stark bewölkt, einzelne Schauer. Höchstwerte 16 bis 18 Grad. 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
1: Ich bin Silke Rech. Das wird der Tag. Im französischen Evian beginnt heute der G7-Gipfel der führenden Industrienationen. Dabei beraten die Staats- und Regierungschefs unter anderem über die Kriege im Iran und in der Ukraine sowie deren Folgen für die Weltwirtschaft. Für Deutschland nimmt Bundeskanzler Merz teil. Besonders im Fokus steht US-Präsident Trump. Beobachter erwarten mit Spannung, wie das Verhältnis zwischen ihm und den anderen G7-Staaten bei den Gesprächen ausfällt. Zum Auftakt sind bilaterale Gespräche und ein gemeinsames Abendessen geplant. Der Gipfel dauert bis Mittwoch. Die EU startet heute die nächsten Beitrittsgespräche mit der Ukraine und Moldau. Nach einer langen Blockade durch Ungarn gilt das als wichtiges Signal an beide Länder. Zum Auftakt geht es unter anderem um Rechtsstaatlichkeit, Sicherheit und den Schutz von Grundrechten. Bis zu einem möglichen EU-Beitritt dürften jedoch noch viele Jahre und weitere Reformen nötig sein. An vielen Krankenhäusern und Pflegeeinrichtungen in Deutschland wird heute weiter gegen Sparpläne im Gesundheitswesen protestiert. Die Gewerkschaft Verdi hat Beschäftigte in Servicebereichen wie Reinigung, Küche, Logistik und Patiententransport zu Aktionen aufgerufen. Verdi befürchtet, dass geplante Kürzungen zu schlechteren Arbeitsbedingungen und geringerer Bezahlung führen könnten. In einigen Kliniken kann es deshalb vorübergehend zu kleinen Einschränkungen kommen. In Worms wird heute der größte Batteriespeicherpark in Rheinland-Pfalz offiziell in Betrieb genommen. Die Anlage kann nach Angaben der Betreiber bis zu 2000 Haushalte 12 Stunden lang mit Strom versorgen. Der Speicher soll überschüssige Energie aus Wind- und Solaranlagen aufnehmen und bei Bedarf wieder ins Stromnetz einspeisen. Damit soll die Versorgung mit erneuerbaren Energien zuverlässiger werden. In Saarbrücken beginnen heute die nationalen Sommerspiele der Special Olympics. Bis zum 20. Juni treten rund 4.300 Sportler mit geistiger oder mehrfacher Behinderung in 27 Sportarten an. Zum Auftakt gibt es am Abend eine Eröffnungsfeier im Ludwigsparkstadion. Die Special Olympics gelten als größte inklusive Multisportveranstaltung in Deutschland. Jetzt kompetent und zuverlässig das Wetter in Mecklenburg-Vorpommern. In den kommenden Stunden viele Wolken, einzelne Schauer. Im Küstenbereich auch Gewitter. Temperaturrückgang auf 12 bis 10 Grad. Der Schlagerradio-Wettertrend. Zu Wochenbeginn stark bewölkt, einzelne Schauer. Höchstwerte 16 bis 18 Grad. 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